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5: Ich bin Thomas Brock. In der EU gelten seit Mitternacht deutlich schärfere Asylregeln. Dadurch sollen Schutzsuchende zwischen den Mitgliedsländern solidarischer verteilt und Asylverfahren schneller abgewickelt werden. Außerdem gelten neue Regeln für als sicher deklarierte Herkunftsstaaten.
6: Die neuen Regeln bedeuten Folgendes. Grundsätzlich wird an den EU-Außengrenzen kontrolliert. In Deutschland werden deswegen an den großen Flughäfen wie Berlin, Frankfurt, München oder Düsseldorf Zentren eingerichtet, in denen Migranten bleiben müssen. Und zwar dann, wenn sie aus Ländern mit einer Anerkennungsquote von weniger als 20% kommen oder wenn sie keine Papiere haben oder als Gefährder gelten. Dort können sie bis zu 3 Monate festgehalten werden. Aus Brüssel, Dieter Ebeling.
5: US-Präsident Trump hat die für diesen Abend angekündigten schweren Angriffe auf den Iran abgesagt. Er begründete das mit laufenden Gesprächen, die die höchste Ebene der iranischen Führung erreicht hätten. Nach Trumps Darstellung sind Verhandlungen über eine Befriedung des Konflikts einem Durchbruch nahe. Seit Wochen gab es Bemühungen um ein Rahmenabkommen über ein Ende des Kriegs. Obwohl eine Waffenruhe gilt, kam es in den vergangenen Tagen zu heftigen Angriffen. Sollten Kinder und Jugendliche erst ab einem bestimmten Alter auf Social Media dürfen? Der Deutsche Ethikrat sagt eher nicht. Statt eines pauschalen Mindestalters spricht er sich für gezielte Regeln bei einzelnen digitalen Angeboten aus.
7: Digitale Angebote, Social Media, Klassenchats, das alles gehört nach Ansicht des Ethikrates heute dazu zum Leben von Kindern und Jugendlichen. Die ganzen Angebote im Smartphone sind auch soziale Teilhabe. Könnte man auch sagen. Ganz klar müsse bei Apps und anderen digitalen Angeboten aber darauf geachtet werden, dass sie jeweils altersgerecht sind und dass sie nicht zum stundenlangen Scrollen oder Streamen anregen. Und dabei müssen nach Ansicht des Ethikrates die Anbieter viel stärker in die Pflicht genommen werden. Lea Matschullert, Nachrichtenredaktion.
5: Co-Gastgeber Mexiko hat einen perfekten Start in die Fußball-Weltmeisterschaft hingelegt. Die Mexikaner gewannen gegen Südafrika mit 2:0. Zuvor hatte es im Aztekenstadion von Mexiko-Stadt eine große Eröffnungsshow gegeben. Mit 48 Teams ist es die größte WM aller Zeiten. Die anderen Gastgeber heißen USA und Kanada. Das deutsche Team startet am Sonntag gegen Curaçao ins Turnier. Zum Wetter, die aktuelle Vorhersage des Deutschen Wetterdienstes. Heute meist wolkig, die Sonne zeigt sich nur selten, immer wieder gibt es teils kräftige Schauer, die später auch den Osten erreichen. Am Alpenrand länger anhaltender Regen. Die Höchstwerte liegen bei 15 bis 23 Grad. Morgen am Samstag vor allem im Norden und Osten immer wieder Schauer, Richtung Süden freundlicher. Dazu recht windig, bei Werten zwischen 15 Grad an der Küste und bis zu 28 Grad im Südwesten.
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8: A3, Frankfurt Richtung Köln. Zwischen Kelsterbach und Mönchhof-Dreieck steht ein defektes Fahrzeug im Baustellenbereich. Hier ist aktuell nur eine Spur frei. Bitte fahrt vorsichtig.
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4: Ich bin Thomas Brockt. Co-Gastgeber Mexiko hat einen perfekten Start in die Fußball-Weltmeisterschaft hingelegt. Die Mexikaner gewannen gegen Südafrika mit 2:0. Zuvor hat es im Aztekenstadion von Mexiko-Stadt eine große Eröffnungsshow gegeben.
5: Es war eine authentische Fiesta Mexicana, ein großes mexikanisches Fest. Mexiko besiegte Südafrika mit 2:0 im Auftaktspiel. Der Jubel der Fans kannte keine Grenzen. Zum Auftakt traten Shakira und weitere Latino-Stars bei der Eröffnungsshow auf. Schauspielerin Salma Hayek begrüßte die Fans im Stadion. Trotz der Sorgen vor schlechtem Wetter fiel während des Spiels kein einziger Tropfen Regen. Aus dem Aztekenstadion Andrea Sosa Gabrius.
4: In der EU gelten seit Mitternacht deutlich schärfere Asylregeln. Sie sollen etwa schnellere Asylverfahren und konsequentere Abschiebungen ermöglichen. Um die Reform war jahrelang gerungen worden. Die neuen Regeln sollen auch verhindern, dass Schutzsuchende innerhalb der EU weiterziehen, also etwa von Griechenland oder Italien aus nach Deutschland kommen. Diese sogenannte Sekundärmigration sorgte über Jahre immer wieder für Konflikte zwischen den Mitgliedsländern. US-Präsident Trump hat die für diesen Abend angekündigten schweren Angriffe auf den Iran abgesagt. Er begründete das mit laufenden Gesprächen, die höchste Ebene der iranischen Führung erreicht hätten.
6: Jetzt sind die Verhandlungen mit dem Iran auf höchster Ebene offenbar doch so weit gediehen, dass weitere Bomben als Druckmittel erst einmal ausbleiben. Die Seeblockade der USA bleibt bestehen. Aber so geht es seit Wochen und so bleibt abzuwarten, ob eine Einigung oder ein Deal tatsächlich Form annehmen. Trump deutet an, dass Ort und Zeitpunkt einer Unterzeichnung in Kürze bekannt gegeben würden. Allerdings reagieren die Finanzmärkte auch immer sehr positiv auf solche Verkündigungen Trumps. So hat er auch diese erneute Kehrtwende wieder gut getimt. Aus den USA, Tina Eck.
4: In den Niederlanden ist ein Auto in eine Schülergruppe auf Fahrrädern gefahren. 3 Kinder und ein Erwachsener kamen dabei ums Leben, teilten die Behörden der Provinz Zeeland im Westen des Landes mit. Das Auto war auf einer Bundesstraße ins Schleudern geraten und erfasste die Gruppe von 14 Schülern und 2 Begleitern, die einen Schulausflug machten. 4 weitere Kinder wurden schwer verletzt. Zum Wetter, die aktuelle Vorhersage des Deutschen Wetterdienstes. Heute meist wolkig, die Sonne zeigt sich nur selten, immer wieder gibt es teils kräftige Schauer, die später auch den Osten erreichen. Am Alpenrand länger anhaltender Regen. Die Höchstwerte liegen bei 15 bis 23 Grad. Morgen am Samstag vor allem im Norden und Osten immer wieder Schauer, Richtung Süden freundlicher. Dazu recht windig, bei Werten zwischen 15 Grad an der Küste und bis zu 28 Grad im Südwesten.
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7: A3, Frankfurt Richtung Köln. Zwischen Kelsterbach und dem Mönchhof-Dreieck steht ein defektes Fahrzeug im Baustellenbereich. Hier ist aktuell nur eine Spur frei. Bitte fahrt vorsichtig.
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5: Ich bin Thomas Brockt. Pro-Gastgeber Mexiko hat einen perfekten Start in die Fußball-Weltmeisterschaft hingelegt. Die Mexikaner gewannen gegen Südafrika mit 2:0. Zuvor hatte es im Aztekenstadion von Mexiko-Stadt eine große Eröffnungsshow gegeben. Frage an unseren WM-Reporter Thomas Bremser, wie hat dir der Auftakt gefallen?
6: Ja, ich glaube, es war eine gute Entscheidung, dass das erste Spiel in Mexiko ausgetragen wird. Es war laut, bunt, musikalisch, viele Sombreros habe ich gesehen und natürlich Shakira. Nach einer langen Show dann endlich der Anpfiff und schon nach ein paar Minuten das erste Tor für die Gastgeber. Ein munterer Auftakt mit 3 roten Karten und lauten Fans. Die Mexikaner werden uns noch viel Freude machen.
5: Danke, Thomas Bremser. Das deutsche Team startet am Sonntag ins Turnier gegen WM-Neuling Curaçao. In der EU gelten seit Mitternacht deutlich schärfere Asylregeln. Sie sollen etwa schnellere Asylverfahren und konsequentere Abschiebungen ermöglichen. Um die Reform war jahrelang gerungen worden. Die neuen Regeln sollen auch verhindern, dass Schutzsuchende innerhalb der EU weiterziehen, also etwa von Griechenland oder Italien aus nach Deutschland kommen. Diese sogenannte Sekundärmigration sorgte über Jahre immer wieder für Konflikte zwischen den Mitgliedsländern. Mehr Schutz für Betroffene häuslicher Gewalt. Der Bundesrat will heute den Weg für die elektronische Fußfessel bei besonders gefährlichen Tätern freimachen. Das Gesetz orientiert sich an einem Modell aus Spanien und soll Gerichten neue Möglichkeiten zum Schutz von Opfern geben.
7: Die Idee dahinter, die Polizei soll nicht erst eingreifen, wenn ein Täter schon vor der Tür steht. Trägt er eine elektronische Fußfessel, können verbotene Annäherungen früh erkannt und es kann früh eingegriffen werden. In besonders gefährlichen Fällen sollen Betroffene auf Wunsch sogar ein eigenes Gerät bekommen, das vor einer Annäherung warnt. Außerdem können Gerichte Täter künftig zu Antigewalttrainings oder Beratungen verpflichten. Hintergrund sind die seit Jahren steigenden Zahlen bei häuslicher Gewalt. Zoe Tassovali, Redaktion.
5: Schockiert und voller Trauer reagieren die Niederlande auf ein schweres Unglück mit einer Schülergruppe, bei dem 3 Kinder und ein Erwachsener ums Leben gekommen sind. Ein Auto war gestern im Westen des Landes in eine Gruppe von 14 Grundschülern und 2 Begleitern gerast, die per Fahrrad einen Schulausflug machten. Die Unglücksursache ist noch unklar. Zum Wetter, die aktuelle Vorhersage des Deutschen Wetterdienstes. Heute meist wolkig, die Sonne zeigt sich nur selten, immer wieder gibt es teils kräftige Schauer, die später auch den Osten erreichen. Am Alpenrand länger anhaltender Regen. Die Höchstwerte liegen bei 15 bis 23 Grad. Morgen am Samstag vor allem im Norden und Osten immer wieder Schauer, Richtung Süden freundlicher. Dazu recht windig, bei Werten zwischen 15 Grad an der Küste und bis zu 28 Grad im Südwesten.
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8: Oder in diesem Falle heute mal mit der freundlichen Gastarbeiterin vom Wochenende. Ich bin Dani Kleidhalter. Wir kennen uns vom Samstagmorgen. Guten Morgen, alle.

0: Guten Morgen Hessen, am Freitag. Ach, was könnte das Leben so schön einfach sein, wenn uns nicht ständig irgendetwas auf den, ihr wisst schon, gehen würde, ne? Mann, mein leicht erregbarer Kollege Volker Willner ärgert sich eigentlich permanent, aber gerade über etwas, das vielen von uns auch so richtig auf den Zeiger geht. Volker, du warst öffentlich auf einer Bedürfnisanstalt.
1: Ich war nicht öffentlich auf dem Klo, ich war auf einem öffentlichen Klo.
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1: Ich war auf dem Klo in einem Kaufhaus. Liebe Menschen unter 30, in Kaufhäusern kann man Sachen kaufen, wenn das Internet gerade down ist. Egal. Ich, Klo, hatte fertig. Und da kannst du nicht sagen...
3: Leck mich im Arsch.
1: Nee, dafür gibt's Klopapier. In Klopapierrollenhaltern. Und die Designer von öffentlichen Klopapierrollenhaltern hassen Klopapierrollenhalter-Benutzer. Wie mich.
4: Was machen Sachen?
1: Naja, wenn die unterste Rolle in diesen grässlichen Vorrichtungen leer ist, lässt sich sie nicht einfach rausziehen. Nee, die alte musst du mühsam rausknubbeln, fetzenweise. Da könnt ich... Theoretisch rutscht deine volle Rolle nach. Praktisch natürlich nicht. Du versuchst mit verdrehtem Arm und mit noch mehr verdrehten Fingern die Rolle aus diesem engen Kasten über so eine Arretierung runterzufriemeln.
5: Das sieht einfacher aus, als es ist, aber es sieht auch schwieriger aus, als es ist.
1: Es ist jedenfalls übler, als wenn du versuchst, beim Auto die Birne fürs Abblendlicht auszutauschen. Denn hier hockst du mit runtergelassener Hose in Abfahrtskihaltung und am Pissoir hören dir die anderen Kerle beim Eskalieren zu.
6: Nein, doch.
1: Oh. Du denkst, Mensch, hätte ich doch die leere Papprolle irgendwie so abgerissen, dass ich mir damit den Hintern... Wurscht. Und ich will ja nicht nur meckern. Es gibt ja auch leichtgängige öffentliche Klopapierrollenhalter. Die sind allerdings so leichtgängig, dass sich die Klorolle von alleine abrollt und die Hälfte des Papiers auf dem meist ziemlich feuchten Boden schleift.
6: Pfui, Teufel.
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6: Ich bin Thomas Brockt. Co-Gastgeber Mexiko hat einen perfekten Start in die Fußball-Weltmeisterschaft hingelegt. Die Mexikaner gewannen gegen Südafrika mit 2:0. Zuvor hatte es im Aztekenstadion von Mexiko-Stadt eine große Eröffnungsshow gegeben. Frage an unseren WM-Reporter Thomas Bremser. Wie hat dir der Auftakt gefallen?
7: Ja, ich glaube, es war eine gute Entscheidung, dass das erste Spiel in Mexiko ausgetragen wird. Es war laut, bunt, musikalisch, viele Sombreros habe ich gesehen und natürlich Shakira. Nach einer langen Show dann endlich der Anpfiff und schon nach ein paar Minuten das erste Tor für die Gastgeber. Ein munterer Auftakt mit 3 roten Karten und lauten Fans. Die Mexikaner werden uns noch viel Freude machen.
6: Danke, Thomas Bremser. Das deutsche Team startet am Sonntag ins Turnier gegen WM-Neuling Curaçao. In der EU gelten seit Mitternacht deutlich schärfere Asylregeln. Sie sollen etwa schnellere Asylverfahren und konsequentere Abschiebungen ermöglichen. Um die Reform war jahrelang gerungen worden. Die neuen Regeln sollen auch verhindern, dass Schutzsuchende innerhalb der EU weiterziehen, also etwa von Griechenland oder Italien aus nach Deutschland kommen. Diese sogenannte Sekundärmigration sorgte über Jahre immer wieder für Konflikte zwischen den Mitgliedsländern. Mehr Schutz für Betroffene häuslicher Gewalt. Der Bundesrat will heute den Weg für die elektronische Fußfessel bei besonders gefährlichen Tätern freimachen. Das Gesetz orientiert sich an einem Modell aus Spanien und soll Gerichten neue Möglichkeiten zum Schutz von Opfern geben.
8: Die Idee dahinter, die Polizei soll nicht erst eingreifen, wenn ein Täter schon vor der Tür steht. Trägt er eine elektronische Fußfessel, können verbotene Annäherungen früh erkannt und es kann früh eingegriffen werden. In besonders gefährlichen Fällen sollen Betroffene auf Wunsch sogar ein eigenes Gerät bekommen, das vor einer Annäherung warnt. Außerdem können Gerichte Täter künftig zu Antigewalttrainings oder Beratungen verpflichten. Hintergrund sind die seit Jahren steigenden Zahlen bei häuslicher Gewalt. Zoe Tassovali, Redaktion.
6: Schockiert und voller Trauer reagieren die Niederlande auf ein schweres Unglück mit einer Schülergruppe, bei dem 3 Kinder und ein Erwachsener ums Leben gekommen sind. Ein Auto war gestern im Westen des Landes in eine Gruppe von 14 Grundschülern und 2 Begleitern gerast, die per Fahrrad einen Schulausflug machten. Die Unglücksursache ist noch unklar.
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9: Wolkig heute, teilweise Regen bei 17 bis 21 Grad. Morgen dann im Laufe des Tages wird's freundlicher und trocken bei 20 bis 25 Grad. Allerdings der Sonntag und auch der Montag, die sehen bis jetzt eher durchwachsen aus bei um die 22 Grad. Der Blick noch auf die Straßen. Wir haben im Moment keine Meldungen für euch. Kommt gut an heute Morgen.
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10: Heute mit der freundlichen Vertretung eures Vertrauens, Dani Kleideiter hier. Moin!

0: Weiss ist dabei, ganz in Weiß. Das ist doch jetzt echt der perfekte Versprecher gewesen. Zoe Weiss hat uns zugesagt und damit ist das Line-Up komplett. Kamrat, alle Farben, Offenbach und Zoe Weiss, außerdem Liz Kim und Moss Kenner. Just White, wenn ihr sagt, ja toll, red noch ein bisschen drüber, streu Salz in meine Wunde, ich habe kein Ticket mehr bekommen, macht euch keinen Stress. 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Und zwar keine normalen Eintrittskarten für Just White, sondern Tickets plus. 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Schaltet ein. Montagmorgen, FFH. Guten Morgen, Hessen.
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Wir gucken zusammen aufs Wetter. Eigentlich sollten wir nicht so gründlich hinschauen. Hält sich heute ganz schön bedeckt mit Regen. Ziemlich grau, auch windig dabei. 17 bis 21 Grad mehr sind nicht drin. Das Wochenende ziemlich gemischtes Wetter. Samstag erst Schauer, dann später auch mal trocken. Auf den Straßen aktuell wenig los. Keine Meldung über Verkehrsstörungen. Wir wünschen euch eine gute Fahrt. Jetzt mit den Plain White Tees. Hey there, Delilah.

0: Gleich für euch im FFH-Mix. The Riddle, ein Greatest Hit, wie er im Musikbilderbuch steht. Nick Kershaw und dazu Jennifer Lopez zusammen mit David Guetta. Aktuell und angesagt und schon mal so ein kleiner Vorgeschmack aufs Wochenende. Save Me Tonight hier noch vor 6.
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2: Riesenparty in Fulda. Hessentag geht los. Mexiko startet mit Sieg in die Fußball-WM. Das Wetter, teils Regen bis 21 Grad.
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2: Ich bin Peter Toussaint. Guten Morgen. 700.000 Besucher, mehr als 1.200 kostenlose Programmpunkte und große Stars auf der Bühne vor dem Dom. In Fulda startet heute der Hessentag. FFH-Reporterin Eva-Maria Lauber, was sind denn für dich die Highlights?
3: Also da gehört ganz klar die Hessentagsarena auf dem Domplatz dazu. Eine riesige Bühne, Platz für 11.000 Menschen und im Hintergrund der Dom, also schon sehr cool. Hier findet zum Beispiel nächste Woche Samstag dann auch FFH Just White statt. Und mir gefällt auch, dass das Gelände so abwechslungsreich ist. Vom Trubel in der Innenstadt bis zur eher entspannten Fuldaaue und trotzdem ist alles fußläufig. Außerdem zeigt sich Fulda heimatverbunden mit ganz viel Essen und Trinken direkt hier aus der Region.
2: Einen Überblick übers Programm und wo ihr parken könnt, findet ihr auf ffh.de und bei uns in der App. In der EU gelten seit Mitternacht deutlich schärfere Asylregeln. Das soll für schnellere Verfahren und konsequente Abschiebungen sorgen. Und Schutzsuchende sollen zwischen den Mitgliedsländern solidarischer verteilt werden. FFH-Reporter Dieter Ebling.
4: Die neuen Regeln bedeuten Folgendes. Grundsätzlich wird an den EU-Außengrenzen kontrolliert. In Deutschland werden deswegen an den großen Flughäfen wie Berlin, Frankfurt, München oder Düsseldorf Zentren eingerichtet, in denen Migranten bleiben müssen. Und zwar dann, wenn sie aus Ländern mit einer Anerkennungsquote von weniger als 20% kommen oder wenn sie keine Papiere haben oder als Gefährder gelten. Außerdem sollen Abschiebezentren außerhalb der EU geschaffen werden, aber mit deren Einrichtung wird es noch etwas dauern.
2: Taxifahren wird in Kassel ab heute deutlich teurer, um 70 Cent pro Kilometer, hat die Stadt festgelegt. Grund sind die gestiegenen Spritkosten für die Taxiunternehmen. FFH-Reporterin Madeleine Kassim.
5: Statt wie bislang 2,10 Euro zahlen Kunden jetzt 2,80 Euro für jeden besetzt gefahrenen Kilometer. An der Grundgebühr von 4 Euro ändert sich nichts. Ich habe mit dem Chef von Kassel Taxi gesprochen. Er hat mir gesagt, dass die Erhöhung notwendig war, weil vor allem die Kosten für den Kraftstoff, aber auch Personalkosten oder die für die Wartung der Fahrzeuge gestiegen sind. Die Kasseler selbst sehen es gemischt. Sie können die Erhöhung zwar verstehen, einige sagten mir aber, sie würden aus Kostengründen jetzt zweimal überlegen, ob sie ein Taxi nehmen.
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2: Mit einer großen Eröffnungsshow im Aztekenstadion in Mexiko-Stadt ging es am Abend los. Und das erste Spiel hat dann Mexiko gewonnen. Gegen Südafrika hieß es am Ende 2:0. Gerade eben hat Südkorea gegen Tschechien mit 2:1 gewonnen. Schauen wir aufs Wetter im FFH-Land. Heute noch wolkig mit Schauern bis 21 Grad. Morgen Sonne-Wolken-Mix, freundlicher und trocken. Danach sieht's aber leider wieder erstmal durchwachsen aus.
0: Der FFH-Verkehrsservice jetzt um 6:15. Alles ruhig auf unseren Straßen. Wir haben keine Meldungen über Verkehrsstörungen und wünschen euch gute Fahrt.
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0: Und die beiden nehmen sich mal eine wohlverdiente Auszeit, machen sich ein schönes langes Wochenende.
7: Nein, Freitag ist sie nieder.
0: Das ist ja jetzt wirklich übertrieben. Sie sind nur diesen Freitag ausnahmsweise mal nicht da. Deshalb ich für euch in eurem Radio. Dani Kleideiter hier.

0: Nach 6 an diesem Freitagmorgen. Mexiko feiert das 2:0 im WM-Eröffnungsspiel gegen Südafrika. Und wir Hessen haben ab heute auch Grund zu feiern. Ihr habt es vorhin schon in den FFH-Nachrichten gehört. Ihr wisst natürlich, wovon ich spreche. Schöne Grüße an dieser Stelle nach Fulda. Hessentag. Da kann unsere Dieselqueen natürlich nicht Nein sagen.
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2: Für mich noch einen Kaffee, Anke.
3: Mit oder mit? Ohne Grisos zum Ankes Tanke Hessentag.
4: Im Kaffee? Dann ist in deinem Gehirn aber eher Hessennacht.
3: Magst du deinen Kaffee wenigstens aus einer handgetöpferten Hessentagstasse? Hab ich selbst gemacht.
4: Nicht, dass sie aus Knete ist.
3: Hä?
4: Das wäre nicht das erste Mal, dass du dich im Ton verkreist.
5: Einmal die 3 und ein Rhönradler.
3: Momentchen mal bitte. Stefan, ich wollte ja sogar draußen ein Karussell, eine Losbude und ein Riesenrad aufstellen.
4: So, so.
3: Aber dann habe ich festgestellt, eine Tankstelle ist ja im Prinzip schon ein Fahrgeschäft.
5: Also Fulda ist mit seinen rund 69.000 Einwohnern die 9. Stadt Hessens.
3: Stefan, wie findest du eigentlich meine Fulda-Tracht?
4: Die Tracht der Mineralölindustrie steht dir aber besser.
3: Mein Tankstellenkittel?
4: Nee, die Niedertracht.
3: Macht 76.242 Euro. Sammeln Sie alle Waschpunkte? Haben Sie eine App-Plakat oder sind Sie im Hermann-Hesse-Club?
5: Nein.
3: Dann danke schön.
5: Bitte schön.
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Pink um 6:15. Guten Morgen, Hessen mit FFH. Wir gucken mal ganz kurz, was Petrus uns heute so beschert. Das Wetter heute mit Regen. Pink um 5:45. Guten Morgen, Hessen mit FFH. Wir gucken mal ganz kurz, was Petrus uns heute so beschert. Das Wetter heute mit

0: Ein Morgen mit Take That ist ein guter Morgen. Mit Radio FFH, euer persönliches Fitnessradio an diesem Freitagmorgen. Ja klar, ich meine, wir gucken alle WM, aber wir halten uns natürlich auch selber wahnsinnig fit. Kennt ihr den Dead Hang? Dead Hang, da hängt man sich so mit beiden Händen an eine Stange, also wie so eine Turnstange früher auf dem Spielplatz. Und dann trainierst du so die Muckis und das macht dann, dass die Arme nicht mehr aussehen wie zwei ungekochte Spaghetti, die aus den T-Shirt-Ärmeln baumeln. Könnt ihr natürlich entweder auf dem Spielplatz machen, gucken die Kinder schräg, oder ihr geht in Deutschlands größten Stangenpark in der Wieseckaue in Gießen. Da macht ihr draußen unter freiem Himmel Krafttraining mit dem eigenen Körpergewicht. Calisthenics nennt sich das, unter den ganz Durchtrainierten. Der Park ist gerade erweitert worden auf 350 Quadratmeter, hat Trainer Dario, FFH-Reporterin Anne Schmidt, erzählt.
1: Wir haben jetzt noch mehr Möglichkeiten, gut zu trainieren. Wir haben verschiedene Höhen an Stangen, die wir vorher nicht hatten. Und wir haben auch Barren für kleinere Personen, für Frauen. Wir fangen mit kleinen Aufschwüngen an für den Handstand.
2: Wie lange machen die Leute hier, bis sie sich an so einen Handstand trauen?
1: Unter 2 Monaten.
2: Wow.
1: Aber dann noch an der Wand. Freistehender Handstand dauert schon so ein halbes Jahr, würde ich sagen.
2: Und das macht man dann aber hier, die Männer mit nacktem Oberkörper, weil das will man auch ein bisschen zeigen, wenn ich mich hier so umgucke, oder?
1: Ja, es gehört schon auch ein bisschen Stolz dazu, was man erarbeitet hat, auch zu zeigen, ja.
2: Was ist so eine typische Frauenkraftübung?
1: Klimmzüge. Wenn du dich mal umdrehst.
2: Ich bin die Caro. Die Caro hängt schon. Füße sind gestreckt und los geht's. Hoch. 1. Oh Gott. 2. Und jedes Mal das Kinn bis über die Stange. Wie viele waren das?
3: Das waren jetzt 7 oder so.
2: Was kannst du, was du am Anfang nicht konntest?
3: Also ich kann den Handstand auf dem Barren, den konnte ich vorher noch nicht.
2: Und du kannst einen Handstand auf dem Barren?
3: Auf diesen Stangen nebeneinander zum Beispiel, das habe ich neu gelernt.
2: Wenn eine kommt, die ist neu, was hast du, womit fang an?

0: Also manche müssen erstmal mit dem Hängen überhaupt ja anfangen, weil das fällt vielen schon richtig schwer und dann irgendwann mit den Gummibändern hochziehen in den ersten Klimmzug.
1: Mhm, ist klar, einfach mal. Nee, also ich glaube, ich würde es jetzt persönlich erstmal einfach bei dem Rumhängen belassen. Im Gießener Stangenpark könnt ihr das jederzeit machen, kostenlos. Morgen Vormittag zum Beispiel ist Street Workout. Da sind dann auch die Trainer behilflich.
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1: Ist klar.

0: gleich mit was Aktuellem von Alex Warren. Fever Dream, Fiebertraum, diesen Song möchte ich allen Eltern widmen, die gerade mit Augenringen von hier bis Bagdad da sitzen, weil das Kind wieder 40 hatte. Aber hey Leute, es ist einfach noch viel zu früh für ein Bacardi Cola, selbst wenn die Nacht kurz war. Deshalb Kate Janai mit der alkoholfreien Version Summer Dreamin' hier noch vor 6:30.
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13: Mexiko schlägt Südafrika beim WM-Auftakt. Tante Enzo übernimmt Teegut, so geht's weiter. Das Wetter wechselhaft bis 21 Grad.
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13: Ich bin Peter Toussaint, guten Morgen. Die Fußball-WM ist gestartet und zum Auftakt hat Co-Gastgeber Mexiko einen Sieg geholt. 2:0 gegen Südafrika. FFH-Reporter Thomas Bremser ist beim Turnier dabei. Thomas, was ist dein Eindruck vom Spiel und der Eröffnungsparty?
14: Ja, ich glaube, es war eine gute Entscheidung, dass das erste Spiel in Mexiko ausgetragen wird. Es war laut, bunt, musikalisch, viele Sombreros habe ich gesehen und natürlich Shakira. Nach einer langen Show dann endlich der Anpfiff und schon nach ein paar Minuten das erste Tor für die Gastgeber. Ein munterer Auftakt mit 3 roten Karten und lauten Fans. Die Mexikaner werden uns noch viel Freude machen.
13: Und im zweiten Spiel hat Südkorea Tschechien vorhin mit 2:1 geschlagen. Aus 36 Teegut-Filialen werden demnächst Tante-Enzo-Supermärkte, die rund um die Uhr geöffnet haben. Dafür hat das Kartellamt gestern grünes Licht gegeben. Vor allem in ländlichen Regionen, unter anderem in Hessen, sollen Filialen übernommen werden, wie etwa in Kirchdorf oder Biebergemünd. Tante-Enzo-Geschäftsführer Thomas Gutballett hat uns gesagt, wie es jetzt mit den Filialen weitergeht.
15: Wir werden jetzt in erster Linie, sobald es möglich ist, Märkte übernehmen. Das wird aber sicherlich noch 1 bis 2 Monate dauern. Dann werden wir die Warenversorgung sicherstellen, die Mitarbeiter schulen, mit den Mitarbeitern sprechen und dann Stück für Stück schauen, wie wir eine gute Umstellung auf das Tante-Enso-Konzept vornehmen.
13: Ein Iran-Deal könnte in Europa unterzeichnet werden, vielleicht schon dieses Wochenende, sagt US-Präsident Trump. Laut ihm ist das Abkommen einmal mehr zum Greifen nahe, man habe eine großartige Einigung erzielt. Aus dem Iran heißt es hingegen, es gebe keinen fertigen Text. Und jetzt schalten wir in die einzelnen hessischen Regionen.
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16: Ich bin Yannick Schick in Oberursel und darauf freuen sich Mountainbiker aus der ganzen Region. 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
13: Das Wetter bei uns im FFH-Land, heute Regen und Wind bis 21 Grad, morgen aber dann im Laufe des Tages freundlicher und trocken. Die Tage danach allerdings wieder wechselhaft bis 22 Grad.
0: Der FFH-Verkehrsservice jetzt 1:57. Alles ruhig auf unseren Straßen. Wir wünschen euch gute Fahrt.
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0: Ja, und weil die beiden sich mal einen feinen Lenz machen, bin ich heute ausnahmsweise mal ihre Vertretung. Mein Name ist Dani Kleideiter. Ich freue mich, dass wir zusammen in den Freitag starten. Moin!

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0: Und sie läuft. Die längste und größte WM aller Zeiten in Mexiko-Stadt war am Abend Anpfiff. Große feierliche Eröffnung. 2:0 gewinnt Gastgeber Mexiko gegen Südafrika. Es gibt gleich 3 rote Karten direkt im ersten Spiel der WM. Aber ganz ehrlich, was war denn da bitte schon vorher los im Aztekenstadion? Shakira mit ihrer neuen Fußballhymne Die Die. Sehr sexy, aber irgendwie auch sehr perfekt. Ob das wirklich live war? Ah, ich weiß nicht. In Südamerika kursieren gerade schon Gerüchte, das wäre überhaupt nicht Shakira gewesen, die da im Trikotröckchen getanzt hat, weil sie wirklich relativ fremd ausgesehen hat. Ich persönlich glaube, das geht ein bisschen weit, was Verschwörungstheorien angeht. Ich glaube, es war schon die echte. Sie hatte halt eine riesige Brille auf und hat Playback gesungen. Aber hey, wir haben hier dafür eine andere Theorie, was die Eröffnungsfeier in Mexico City angeht. Es gibt irgendwo ein Weltgesetz, dass Andrea Bocelli, also dieser Tenor, der muss bei allen großen Events singen. So will es das Gesetz für immer. Hat er gestern Abend auch. Zusammen mit dieser einen von K-Pop Demon Hunters. Kennt ihr aus dem Kinderzimmer. So, und dann geht's endlich los am Abend, kurz vor 9. Und alle Eintracht-Fans so...
2: What?
0: Die Einlaufmusik. Exakt dieselbe wie in Frankfurt im Stadion. Wenn ihr mitreden wollt, Sirius, Alan Parsons Project. So viel also zur Musik. Heute dann die nächste Eröffnungsfeier der WM in Toronto in Kanada. Und Deutschland startet dann am Sonntag offiziell in die WM gegen Curaçao. Wir sind ja ehrlich hier bei FFH. Wir tun nicht mal so, als wäre Shakira jetzt live da. Die kommt bei uns ganz ehrlich aus dem Computer. Die, die.

0: am Freitag. Guten Morgen, Hessen. Das Wetter heute, viele dicke Wolken, immer mal wieder Regen. Dazu bekommen wir maximal 17 bis 21 Grad. Der Samstag mit 20 bis 25 Grad wieder ein bisschen wärmer, der Regen wird weniger. Am Sonntag, ja, es geht so drum, ne? Rudel gucken, wir könnten Glück haben im Norden von Hessen hier und da allerdings auch noch Schauer. Jetzt gucken wir auf die Straßen mit FFH-Staupilot Nils Grunwald.
1: Ja, trotz des Regens muss man sagen, ist tatsächlich alles frei. Es gibt keine Staus, keine Behinderung.
0: Gute Fahrt wünschen wir euch an diesem Freitag.

0: gleich für euch Taylor Swift. Opalite aktuell und angesagt. Und dazu mixe ich uns was Sommerliches von Jack Johnson. Wenn uns draußen schon die Schafskälte in den Anorak treibt, dann wenigstens aus eurem Radio ein bisschen Sonnenschein. Upside Down, hier noch vor 7.
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3: Umstrittene Gesundheitsreform heute im Bundestag. Taxifahren in Kassel wird deutlich teurer. Das Wetter bis 21 Grad, teils Regen.
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3: Ich bin Peter Toussaint, guten Morgen. Die Patienten müssen sich darauf verlassen können, möglichst schnell die richtige Hilfe zu bekommen. Das sagt Hessens Gesundheitsministerin Stolz vor den Beratungen über die geplante Gesundheitsreform heute im Bundestag und Bundesrat. FFH-Reporter Jan-Philipp Repp.
4: Die Einsparungen müssen fair verteilt werden und die Versorgung darf sich nicht verschlechtern, so die Ministerin. Vorgesehen sind Ausgabenbremsen bei Praxen, Kliniken und der Pharmabranche. Versicherte müssen sich auf höhere Zuzahlungen für Medikamente einstellen. Hessen mache dabei vor, wie man alle Akteure auf Augenhöhe zusammenbringt. Krankenhäuser, Ärzte, Kassen, Kommunen und Patientenvertreter erarbeiten derzeit gemeinsam das künftige Krankenhausnetz. Insgesamt sollen mit der Reform mindestens 16 Milliarden Euro gespart werden, damit die Kassenbeiträge nicht steigen.
3: In der EU gelten seit Mitternacht deutlich schärfere Asylregeln. Das soll für schnellere Verfahren und konsequente Abschiebungen sorgen. Zum Beispiel müssen Menschen, die kaum Chancen auf Asyl haben, in speziellen Zentren bleiben. Ihr Verfahren soll dann maximal 12 Wochen dauern. Taxifahren wird in Kassel ab heute deutlich teurer. Um 70 Cent pro Kilometer hat die Stadt festgelegt. Grund sind die gestiegenen Spritkosten für die Taxiunternehmen. FFH-Reporterin Madeleine Kassim.
5: Statt wie bislang 2,10 Euro zahlen Kunden jetzt 2,80 Euro für jeden besetzt gefahrenen Kilometer. An der Grundgebühr von 4 Euro ändert sich nichts. Ich habe mit dem Chef von Kassel Taxi gesprochen. Er hat mir gesagt, dass die Erhöhung notwendig war, weil vor allem die Kosten für den Kraftstoff, aber auch Personalkosten oder die für die Wartung der Fahrzeuge gestiegen sind. Die Kassler selbst sehen es gemischt. Sie können die Erhöhung zwar verstehen, einige sagten mir aber, sie würden aus Kostengründen jetzt zweimal überlegen, ob sie ein Taxi nehmen.
3: Wer soll künftig die KI kontrollieren? In Deutschland die Bundesnetzagentur, hat der Bundestag entschieden. Eine zentrale Anlaufstelle zur Regulierung von KI ist ein Schritt, um die EU-Verordnung umzusetzen. Die will Verbraucherschutz und dass künstliche Intelligenz verantwortungsvoll eingesetzt wird.
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3: Sie ist gestartet und im ersten Spiel hat Co-Gastgeber Mexiko einen Sieg geholt, 2:0 gegen Südafrika. Umstritten ist der Schiedsrichter, er hat im ersten Spiel dreimal die rote Karte ausgepackt. Und vorhin hat Südkorea Tschechien mit 2:1 geschlagen. Das Wetter heute im FFH-Land noch wolkig mit Schauern bis 21 Grad. Teilweise ist es ganz schön windig. Morgen dann Sonne-Wolken-Mix, trocken und freundlich. Danach Sonntag und Montag sieht's aber leider wieder durchwachsen aus.
6: Der FFH-Verkehrsservice jetzt mit Nils Grunwald.
7: Ja, es ist immer noch alles frei, keine Staus, keine Behinderung. Habt ihr gute Fahrt?
6: Die wünschen wir euch, ganz genau.
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6: Einen wunderschönen guten Morgen. Heute ausnahmsweise mal von mir. Ja, ich weiß, es ist leicht verwirrend. Ich bin Dani Kleideiter und ich muss sagen, ich bin gerade auch ein bisschen durch den Wind. Ich bin in so einem Raumzeitloch gefangen. Normalerweise hören wir uns ja gerne samstags morgens. Also du nicht, Nils, du schläfst dann noch. Aber was soll ich sagen? Ja, ich krieg das irgendwie auf die Kette. Heute ist Freitag. Wobei der Linienbus, der mir auf dem Weg zur Arbeit begegnet ist, ja, der macht die Sache nicht leichter. Der hat original oben vorne dran stehen, frohes Neues. In diesem Sinne, also nur, dass wir alle auf demselben Boot sind, ja. Schönen Freitag, den 12. Juni, nur zur Sicherheit.

0: Radio FFH um 6:55 und das war diese Woche so ein richtiger Ochne-Moment im Radio. Vielleicht habt ihr es auch gehört. Umso schöner, dass wir jetzt gemeinsam eine Lösung finden für diesen süßen Hilferuf.
1: Kannst du mir bitte helfen, den Roller zu finden?
0: Ja. Niklas, 5 Jahre alt ist er, wohnt in Kelkheim und ihm ist einfach sein Roller geklaut worden. Wir haben natürlich nachgefragt im Fundbüro, bei der Polizei. FFH-Reporterin Anne Köppen ist sogar nach Kelkheim gefahren und hat den Roller gesucht, aber nix. Zum Glück gibt's ja euch. Viele von euch haben sich gemeldet, die helfen wollen. Unter anderem Papa Simon Sawicki aus Kirchhain. Und den hat Anne besucht, denn er hat gesagt, wir würden dem Niklas gern einen Roller schenken.
2: Ja, ich war auf dem Weg von der Arbeit nach Hause und da lief das im Radio und ich habe halt nebenbei gleich drüber nachgedacht, wenn es meine Kinder wären, dann würde ich es halt genauso scheiße finden. Mhm. Es will keiner, dass ihm irgendwas gemobst wird und dann habe ich halt überlegt, was kann ich machen und dann ist mir halt mein Sohn eingefallen, dass er vielleicht einer abgeben kann, ohne sie halt vorher zu fragen. Dann habe ich das halt einfach entschieden.
3: Du bist die Frau dazu, du bist die Mama. Wie fandest du die Entscheidung?
4: Er liebt seine Fahrzeuge, also ich war schon verblüfft, dass er es gemacht hat, weil ich finde es gut.
3: So, und jetzt sind wir aber hier mit dem Sohnemann. Leano heißt du, ne?
5: Ja.
3: Wie findest du denn das, dass der Papa das einfach über deinen Kopf entschieden hat, dass du deinen Roller jetzt hergeben musst?
5: Gut.
3: Aber wir müssen ja mal verraten, du hast nämlich mehr Roller als nur einen, gell?
5: Ja, 3.
3: Okay, eine ganze Rollerflotte. Einen hast du jetzt schon mal hochgeholt für uns. Komm, wir beschreiben den mal ein bisschen zusammen.
5: Das blau bisschen. Mhm. Und unten hat er was an den Reifen stehen. Hier.
3: Ah, da steht was auf den Reifen drauf. Okay. Höhenverstellbar, das ist gut.
5: Mhm.
3: Weil der kleine Niklas, dem das geklaut wurde, der ist 5. Das heißt, vielleicht ist er noch nicht ganz so groß wie du. Du bist wie alt?
5: 7.
3: Und bei dem ist es okay, dass du den jetzt abgibst, ja?
5: Ja.
3: Gibt es irgendwas, was du dem kleinen Niklas wünschen würdest?
5: Dass dein Roller dann nicht geklaut wird. Mhm. Und wenn ihr mal nächstes Mal dann weggeht, könnt ihr den Roller einfach wieder wegstellen.
0: Das ist vielleicht eine clevere Idee, ne? Der Leano schlägt vor, am besten ihr versteckt den Roller, wenn ihr das nächste Mal in Urlaub fahrt, damit der nicht wieder wegkommt. Auf jeden Fall super mega lieb von Leano. Der Roller ist eingepackt und wie doll Niklas sich darüber freut, wenn er ihn bekommt, das hört ihr heute Nachmittag in Echt Evren hier bei Hitradio FFH. Und wir sagen Dankeschön. Es war nämlich ehrlich gesagt nicht der einzige Roller, der uns angeboten worden ist. Ihr seid so lieb.

0: Freitagmorgen mit Hitradio FFH bei folgendem Wetter. Heute bedeckt, Regen bei 17 bis 21 Grad. Es kann auch teilweise kräftig windig sein. Morgen bekommen wir 20 bis 25 Grad. Weniger Schauer am Samstag. Der Sonntag wird dann so ein bisschen zweigeteilt. Im Norden vereinzelt Regen, sonst kann es trocken sein. Schon mal mit so einem halben Auge aufs Fußball gucken abends geschält. Der FFH Verkehrsservice jetzt mit Staupilot Nils Grunwald ist eigentlich angenehm.
1: Ist sehr angenehm. Folgende Meldungen liegen vor, nämlich keine. Na, es ist alles frei, habt eine gute Fahrt und es regnet, deswegen fahrt bitte vorsichtig, das kann man noch sagen.
0: Das ist ganz wichtig.
1: Ja. Deswegen fahrt bitte vorsichtig, das kann man noch sagen.
0: Das

0: 15 nach 7. Wenn ihr denkt, jetzt, ja, rote Karte kassieren im WM-Eröffnungsspiel, das ist schon echt peinlich. Also da ärgern sich die Spieler ganz bestimmt. Na dann unterhaltet euch mal mit meinem Kollegen Volker Willner. Der ärgert sich noch über ganz andere Sachen. Also eigentlich ärgert er sich über alles. Volker, du warst öffentlich auf dem Klo.
1: Ich war nicht öffentlich auf dem Klo, ich war auf einem öffentlichen Klo.
0: Ja.
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1: Ich war auf dem Klo in einem Kaufhaus. Liebe Menschen unter 30, in Kaufhäusern kann man Sachen kaufen, wenn das Internet gerade down ist. Egal. Ich, Klo, hatte fertig. Und da kannst du nicht sagen...
3: Leck mich im Arsch!
1: Nee, dafür gibt's Klopapier. In Klopapierrollenhaltern. Und die Designer von öffentlichen Klopapierrollenhaltern hassen Klopapierrollenhalter-Benutzer. Wie mich.
4: Was machen Sachen?
1: Naja, wenn die unterste Rolle in diesen grässlichen Vorrichtungen leer ist, lässt sich sie nicht einfach rausziehen. Nee, die alte musst du mühsam rausknubbeln, fetzenweise. Da könnt ich... Theoretisch rutscht deine volle Rolle nach. Praktisch natürlich nicht. Du versuchst mit verdrehtem Arm und mit noch mehr verdrehten Fingern die Rolle aus diesem engen Kasten über so eine Arretierung runterzufriemeln.
5: Das sieht einfacher aus, als es ist, aber es sieht auch schwieriger aus, als es ist.
1: Es ist jedenfalls übler, als wenn du versuchst, beim Auto die Birne fürs Abblendlicht auszutauschen. Denn hier hockst du mit runtergelassener Hose in Abfahrtsskihaltung und am Pissoir hören dir die anderen Kerle beim Eskalieren zu.
6: Nein, doch.
1: Oh. Du denkst, Mensch, hätte ich doch die leere Papprolle irgendwie so abgerissen, dass ich mir damit den Hintern... Wurscht. Und ich will ja nicht nur meckern. Es gibt ja auch leichtgängige öffentliche Klopapierrollenhalter. Die sind allerdings so leichtgängig, dass sich die Klorolle von alleine abrollt und die Hälfte des Papiers auf dem meist ziemlich feuchten Boden schleift.
6: Pfui, Teufel.
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0: Gleich Teddy Swims im FFH-Mix mit seinem Lied über Klugscheißer. Mr. Know-It-All. Und dazu packe ich uns Bananarama auf den FFH-Mix. Auf um hinterzu auf jeden Fall mit dabei. Bananarama mit Venus hier noch vor 7:30.
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11: Riesenparty in Fulda, Hessentag geht los. Mexiko startet mit Sieg in die Fußball-WM. Das Wetter teils Regen bis 21 Grad.
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11: Ich bin Peter Toussaint, guten Morgen. 700.000 Besucher, mehr als 1.200 kostenlose Programmpunkte und große Stars auf der Bühne vor dem Dom. In Fulda startet heute der Hessentag. FFH-Reporterin Eva-Maria Lauber in Fulda. Eva, was sind denn für dich die Highlights?
12: Also da gehört ganz klar die Hessentagsarena auf dem Domplatz dazu. Eine riesige Bühne, Platz für 11.000 Menschen und im Hintergrund der Dom, also schon sehr cool. Hier findet zum Beispiel nächste Woche Samstag dann auch FFH Just White statt. Und mir gefällt auch, dass das Gelände so abwechslungsreich ist. Vom Trubel in der Innenstadt bis zur eher entspannten Fuldaaue und trotzdem ist alles fußläufig. Außerdem zeigt sich Fulda heimatverbunden mit ganz viel Essen und Trinken direkt hier aus der Region.
11: Einen Überblick über das Programm des Hessentags und Infos zum Parken und zu Bussen gibt's auf ffh.de und bei uns in der App. Ein Iran-Deal könnte in Europa unterzeichnet werden, vielleicht schon dieses Wochenende, sagt US-Präsident Trump. Laut ihm ist das Abkommen einmal mehr zum Greifen nah. Man habe eine großartige Einigung erzielt. Aus dem Iran heißt es hingegen, es gebe keinen fertigen Text.
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11: Sie ist gestartet und zum Auftakt am Abend hat Co-Gastgeber Mexiko einen Sieg geholt, 2:0 gegen Südafrika. FFH-Reporter Thomas Bremser ist beim Turnier dabei. Thomas, was ist dein Eindruck vom Spiel und der Eröffnungsparty?
13: Ja, ich glaube, es war eine gute Entscheidung, dass das erste Spiel in Mexiko ausgetragen wird. Es war laut, bunt, musikalisch, viele Sombreros habe ich gesehen und natürlich Shakira. Nach einer langen Show dann endlich der Anpfiff und schon nach ein paar Minuten das erste Tor für die Gastgeber. Ein munterer Auftakt mit drei roten Karten und lauten Fans. Die Mexikaner werden uns noch viel Freude machen.
11: Im zweiten Spiel hat Südkorea Tschechien vorhin mit 2:1 geschlagen. Und jetzt schalten wir in die einzelnen hessischen Regionen.
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14: Ich bin Yannick Schick. Ein schwer am Kopf verletzter junger Mann liegt plötzlich auf der Straße neben seinem E-Scooter. Deshalb sucht die Polizei in Taunusstein-Neuhof jetzt Zeugen. Fußgänger hatten den 19-Jährigen am Abend auf der Limburger Straße entdeckt. Es ist nicht klar, ob er alleine gestürzt ist oder einen Unfall mit jemandem hatte. Kleiner Haufen, große Wut. Die Freiwillige Feuerwehr in Wiesbaden-Breckenheim ist stinksauer, weil ein Hund vors Feuerwehrhaus gemacht und der Besitzer den Haufen nicht entfernt hat. Zu sehen auch bei ffh.de und in der App. Die Feuerwehrleute sprechen von einer bodenlosen Respektlosigkeit. Man helfe rund um die Uhr und jetzt sowas, heißt es in einem emotionalen Facebook-Posting.
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11: Das Wetter ist ziemlich durchwachsen heute bei uns im FFH-Land, bis 21 Grad. Aber morgen wird's freundlicher und trocken. Danach Sonntag und Montag sieht aber leider wieder durchwachsen aus.
0: Der FFH-Verkehrsservice jetzt um 19:45 mit Nils Grunwald.
15: Ich habe tatsächlich eine Meldung gefunden. Die A60 Mainz Richtung Rüsselsheim zwischen dem Mainspitzdreieck und Bischofsheim 2 Kilometer Stau an der Baustelle.
0: Wir wünschen euch gute Fahrt.
16: Ja. 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
0: Und damit euch das nicht langweilig wird, immer nur dieselben Nasen im Radio, bin ich's heute mal. Dani Kleideiter hier. Moin!

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0: Fahrrichtung Wochenende. Man at Work gleich für euch im Mix mit Down Under und dazu aktuell und angesagt. Über Katy Perry wird zu reden sein heute Morgen noch. Die ist nämlich auch mit von der Partie bei einer der drei WM-Eröffnungsfeiern. Ihr hört sie hier noch vor 8 mit Band-Aids.
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7: Umstrittene Gesundheitsreform heute im Bundestag. Feuerwehr fassungslos wegen Hundehaufen. Das Wetter wolkig bis 21 Grad.
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7: Ich bin Peter Toussaint. Guten Morgen. Die Patienten müssen sich darauf verlassen können, möglichst schnell die richtige Hilfe zu bekommen. Das sagt Hessens Gesundheitsministerin Stolz vor den Beratungen über die geplante Gesundheitsreform heute im Bundestag und Bundesrat. FFH-Reporter Jan-Philipp Repp.
8: Die Einsparungen müssen fair verteilt werden und die Versorgung darf sich nicht verschlechtern, so die Ministerin. Vorgesehen sind Ausgabenbremsen bei Praxen, Kliniken und der Pharmabranche. Versicherte müssen sich auf höhere Zuzahlungen für Medikamente einstellen. Hessen mache dabei vor, wie man alle Akteure zusammenbringt. Krankenhäuser, Ärzte, Kassen, Kommunen und Patientenvertreter erarbeiten derzeit gemeinsam das künftige Krankenhausnetz. Insgesamt sollen mit der Reform mindestens 16 Milliarden Euro gespart werden, damit die Kassenbeiträge nicht steigen.
7: In der EU gelten seit Mitternacht deutlich schärfere Asylregeln. Das soll für schnellere Verfahren und konsequente Abschiebungen sorgen. Zum Beispiel müssen Menschen, die kaum Chancen auf Asyl haben, in speziellen Zentren bleiben. Ihr Verfahren soll dann maximal 12 Wochen dauern. Ein schwer verletzter junger Mann liegt plötzlich auf der Straße, neben seinem E-Scooter. Deshalb sucht die Polizei in Taunusstein-Neuhof jetzt Zeugen. Fußgänger hatten den 19-Jährigen am Abend auf der Limburger Straße entdeckt. Es ist nicht klar, ob er alleine gestürzt ist oder einen Unfall mit jemandem hatte. Kleiner Haufen, große Wut. Die Helfer der Freiwilligen Feuerwehr in Wiesbaden-Breckenheim sind stinksauer, weil ein Hund vors Feuerwehrhaus gemacht hat und der Besitzer den Haufen nicht entfernt hat. FFH-Reporter Benjamin May.
9: In einem emotionalen Posting bei Facebook schreibt die Feuerwehr, wie egoistisch muss man sein, um zu glauben, andere würden sich schon um den Dreck kümmern. Dazu ein Bild vom Hundehaufen vor der Einfahrt zum Feuerwehrhaus. Die ehrenamtlichen Helfer finden das Verhalten vom Herrchen oder vom Frauchen beschämend. Man helfe rund um die Uhr und jetzt sowas. Der direkte Appell an den Hundehalter, zeigen Sie künftig Anstand und räumen Sie den Dreck Ihres Hundes weg.
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7: Sie ist gestartet und im ersten Spiel am Abend hat Co-Gastgeber Mexiko einen Sieg geholt, 2:0 gegen Südafrika. Umstritten ist der Schiedsrichter. Er hat im ersten Spiel 3-mal die rote Karte ausgepackt. Und vorhin hat Südkorea Tschechien noch mit 2:1 geschlagen. Das Wetter bei uns im FFH-Land bedeckt und regnerisch geht's los. Ziemlich windig auch heute bei 17 bis 21 Grad. Morgen erst noch Schauer, aber dann wird's schön bis 25 Grad. Danach wird's aber wieder durchwachsen.
0: Der FFH-Verkehrsservice jetzt. Kurz vor 8 ist es und wir hören, was Nils Grunwald auf der Straße vorfindet.
10: Ja, keine Überraschung. Die üblichen Staus, die A67 Darmstadt-Mönchhof-Dreieck zwischen dem Rüsselsheimer Dreieck und Rüsselsheim-Ost, 1 Kilometer Stau. Die A643 Mainz-Wiesbaden zwischen dem Dreieck Mainz und dem Schiersteiner Kreuz stockt der Verkehr. Ihr braucht 10 Minuten länger. Und die A661 Oberursel-Egelsbach zwischen Frankfurt-Niedereschbach und Frankfurt-Eckenheim, 2 Kilometer stockend auf der rechten Spur in der Baustelle.
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0: Ein Hundehaufen zündet im übertragenen Sinne Gott sei Dank nur die Feuerwehr in Breckenheim an. Die sind richtig giftig, kann man auch verstehen, oder?
10: Ja klar.
0: Ja, es gibt diesen Streich. Also ich weiß das natürlich nicht aus, ne? Es gibt doch diesen Streich, Hundehaufen, Papiertüte anzünden, vor die Tür legen, dann klingeln und dann, kennst du nicht? Du guckst gerade, okay. Und dann, weißt du, dann kommt jemand raus und dann will der diesen brennenden Papierdings austreten und dann, aber ganz ehrlich, sowas bei der Feuerwehr zu probieren,
10: nein,
0: ja? Und dann ohne Papiertöne. Also das, die könnten den doch einfach mit einem C-Rohr wegblasen. Das wäre jetzt mal so mein Vorschlag, einfach liebe Feuerwehr in Breckenheim, einfach mal das C-Rohr draufhalten. Mal gucken, was passiert. Das trifft bestimmt die Richtigen.

0: nach 8 am Freitag, den 12. Juni. 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Guten Morgen euch allen. Ab heute ist Hessentag. Wir haben richtig was zu feiern in unserem allerschönsten Bundesland der Welt. Ja, ihr wisst, die Fußball-WM braucht für eine große Sause Andrea Bocelli. Wir nicht. Wir haben Anke. Wenn auch nicht direkt in Fulda.
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4: Im Kaffee? Dann ist in deinem Gehirn aber eher Hessennacht.
3: Magst du deinen Kaffee wenigstens aus einer handgetöpferten Hessentagstasse? Hab ich selbst gemacht.
4: Nicht, dass sie aus Knete ist.
3: Hä?
4: Das wäre nicht das erste Mal, dass du dich im Ton vergreifst.
5: Einmal die drei und ein Rhönradler.
3: Momentchen mal bitte. Stefan, ich wollte ja sogar draußen ein Karussell, eine Losbude und ein Riesenrad aufstellen.
4: So, so.
3: Aber dann habe ich festgestellt, eine Tankstelle ist ja im Prinzip schon ein Fahrgeschäft.
5: Also Fulda ist mit seinen rund 69.000 Einwohnern die neuntgrößte Stadt Hessens.
3: Stefan, wie findest du eigentlich meine Fulda-Tracht?
4: Die Tracht der Mineralölindustrie steht dir aber besser.
3: Mein Tankstellenkittel?
4: Nee, die Niedertracht.
3: Macht 76.242 Euro. Sammeln Sie alle Waschpunkte? Haben Sie eine App-Plakat oder sind Sie im Hermann-Hesse-Club?
5: Nein.
3: Dann danke schön.
5: Bitte schön.
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0: vorsichtig, Miles Smith und Niall Horan bei Hitradio FFH. Die gucken einfach jetzt schon mal in die Zukunft zum FFH-Verkehrsservice mit Nils Grunwald. Mhm. Es sei mir gestattet, vorher noch ganz kurz aufs Wetter zu blicken. Ja. Danke. Heute mit Regen. 17 bis 21 Grad, morgen 20 bis 25 Grad und der Samstag wird insgesamt freundlicher. Der Sonntag dann wieder ziemlich durchwachsen. Beim Rudelgucken gegen Abend kann auch mal ein Schauer vorbeikommen. Jetzt auf die Straßen, Nils.
1: Ja, die A67 Darmstadt-Mönchhof-Dreieck ist auch die einzige Meldung aktuell zwischen dem Rüsselsheimer Dreieck und Rüsselsheim-Ost. 2 Kilometer Stau.
0: Gute Fahrt und gleich nach Shaggy steht hier bei FFH der Hessentag vor der Tür.

an diesem Freitag und genau in einer Woche Samstag feiern wir zusammen in der Domplatz Arena auf dem Hessentag in Fulda. Dazu hat jetzt noch eine wirklich, wirklich tolle Künstlerin Ja gesagt.

0: sagt Hello und hoffentlich nicht so schnell Bye-Bye. Sie macht das Line-Up für FFH Just White komplett. Zoe Wees ist mit dabei. Wir freuen uns sehr auf sie. Außerdem Kamrat, Alle Farben, Offenbach. Wir bringen für euch Sänger Moss Kenner an den Start und DJ Le Skim. Also es ist wirklich ein großartiges Line-Up, ganz in Weiß. Und jetzt sagt ihr, Dankeschön, Dani. Streu mir noch Salz in die Wunden. Es ist doch ausverkauft. Ich habe kein Ticket bekommen. 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Bleibt doch mal ruhig. 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

0: Irgendwie ist Michas Uhr stehen geblieben. Bei ihm ist immer noch 5 Uhr früh. 5 a.m. Aber hey. Uns Glücklichen schlägt doch keine Stunde, oder? Dafür schlägt gleich Natasha Bedingfield bei uns ein mit These Words. Hier noch vor 8:30.
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12: Mexiko schlägt Südafrika beim WM-Auftakt. Tante Enzo übernimmt Teegut, so geht's weiter. Das Wetter wechselhaft bis 21 Grad.
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12: Ich bin Peter Toussaint, guten Morgen. Die Fußball-WM ist gestartet und zum Auftakt hat Co-Gastgeber Mexiko einen Sieg geholt, 2:0 gegen Südafrika. FFH-Reporter Thomas Bremser ist beim Turnier dabei. Thomas, was ist dein Eindruck vom Spiel und der Eröffnungsparty?
13: Ja, ich glaube, es war eine gute Entscheidung, dass das erste Spiel in Mexiko ausgetragen wird. Es war laut, bunt, musikalisch, viele Sombreros habe ich gesehen und natürlich Shakira. Nach einer langen Show dann endlich der Anpfiff und schon nach ein paar Minuten das erste Tor für die Gastgeber. Ein munterer Auftakt mit 3 roten Karten und lauten Fans. Die Mexikaner werden uns noch viel Freude machen.
12: Im zweiten Spiel hat Südkorea Tschechien vorhin mit 2:1 geschlagen. Aus 36 Teegut-Filialen werden demnächst Tante-Enso-Supermärkte, die rund um die Uhr geöffnet haben. Dafür hat das Kartellamt gestern grünes Licht gegeben. Vor allem in ländlichen Regionen, unter anderem in Hessen, sollen Filialen übernommen werden, wie etwa in Kirchdorf oder Biebergemünd. Tante-Enso-Geschäftsführer Thomas Gutbellett hat uns gesagt, wie es jetzt in den Filialen weitergeht.
14: Wir werden jetzt in erster Linie, sobald es möglich ist, Märkte übernehmen. Das wird aber sicherlich noch 1 bis 2 Monate dauern. Dann werden wir die Warenversorgung sicherstellen, die Mitarbeiter schulen, mit den Mitarbeitern sprechen und dann Stück für Stück schauen, wie wir eine gute Umstellung auf das Tante-Enso-Konzept vornehmen.
12: Ein Iran-Deal könnte in Europa unterzeichnet werden. Vielleicht schon dieses Wochenende, sagt US-Präsident Trump. Laut ihm ist das Abkommen einmal mehr zum Greifen nahe. Man habe eine großartige Einigung erzielt. Aus dem Iran heißt es hingegen, es gebe keinen fertigen Text. Und jetzt schalten wir in die einzelnen hessischen Regionen.
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15: Ich bin Yannick Schekenober-Ursel und darauf freuen sich Mountainbiker aus der ganzen Region. Den Bike-Marathon jetzt am Sonntag. Mitorganisator Jan Weiser, du versprichst einzigartige Strecken rund um den Feldberg.
16: Jeder, der sie fährt, wird am Ende immer wieder belohnt mit tollen Aussichten auf die Wetterau, auf den Hintertaunus, auf Frankfurt, auf die Skyline. Aber natürlich geht es ums Mountainbiken. Wir haben tolle Wege ausgewählt, sind tolle Abfahrten und das macht den OBM natürlich mittlerweile aus.
15: Ja, es gibt auch extra Strecken für Kinder, ist also was für die ganze Familie. Wenn ihr Bock habt, dabei zu sein, es sind auch noch kurzfristige Anmeldungen möglich. Alle Infos zum Oberurseler Bike Marathon am Sonntag findet ihr bei ffh.de und in der App.
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12: Schauen wir aufs Wetter im FFH-Land. Heute wolkig mit Schauern bis 21 Grad. Morgen wird es aber deutlich freundlicher und trocken. Allerdings leider Sonntag und Montag, das sieht wieder durchwachsen aus.
0: Der FFH-Verkehrsservice, Nils Grunwald jetzt für euch, hat alles im Blick.
17: Die A7 Hannover Richtung Kassel zwischen dem Dreieck Drammetal und Hanmünden-Hedemünden 3 Kilometer Stau wegen eines Unfalls. Die A45 Hanau Richtung Gießen zwischen dem Gambacher Kreuz und dem Gießener Südkreuz 2 Kilometer Stau. Grund ist eine Tagesbaustelle auf der rechten Spur. Und die A67 Darmstadt-Mönchhof-Dreieck zwischen dem Rüsselsheimer Dreieck und Rüsselsheim Ost 2 Kilometer Stau.
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0: Ja, beinahe. Also fast. Heute die geballte Vertretungskompetenz. Ich bin Dani Kleideiter. Bei mir ist Gott sei Dank Nils Grunwald. Nils, gerade in den FFH-News, ja? Mhm. Trump und der Iran. Der eine sagt, ja, Lösung ist sofort. Also haben wir quasi schon. Iran sagt, nö, haben wir nicht. Weißt du, woran mich das erinnert?
17: Nein.
0: An so eine klassische Unterhaltung zwischen Mann und Frau.
17: Ja.
0: Wenn es so heißt, ach Schatz, das Problem haben wir doch gut gelöst, das haben wir doch hingekriegt, das haben wir gar nicht, das ist überhaupt nicht wahr.
17: Sagt der Mann, welches Problem?
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0: Freitag um 8:35.
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0: Sie läuft, die längste und größte WM aller Zeiten. In Mexiko-Stadt war am Abend erste Eröffnung. Mexiko gewinnt gegen Südafrika. Es gibt direkt 3 rote Karten im allerersten Spiel der WM. Aber ganz ehrlich, was war denn da bitte vorher schon los im Aztekenstadion? Shakira mit ihrer neuen Fußballhymne Die Die. Das war sehr sexy, aber halt auch irgendwie sehr perfekt, was sie da abgezogen hat in ihrem Trikotröckchen. Ob das so richtig echt original live war? In Südamerika kursieren gerade sogar schon Gerüchte, das wäre überhaupt gar nicht die echte Shakira gewesen, die da getanzt hat, weil man so wenig von ihr gesehen hat. Sie hat nämlich eine riesige Sonnenbrille aufgehabt. Okay, ich glaube, das geht ein bisschen zu weit, was Verschwörungstheorien angeht. Wir hier bei FFH haben schon eine andere Theorie entwickelt. Es gibt irgendwo ein Weltgesetz, das Andrea Bocelli, der Tenor, bei allen großen Sportevents singen muss. Verpflichtend. Für immer. Hat er gestern Abend auch. Zusammen übrigens mit der einen von den K-Pop Demon Hunters. Kennt ihr aus dem Kinderzimmer. So, und dann geht's endlich los. Gestern Abend kurz vor 9. Und alle Eintracht-Fans so...
2: What?
0: Genau. Die Einlaufmusik. Exakt dieselbe wie in Frankfurt im Stadion. Wenn ihr mitreden wollt, Sirius, Alan Parsons Project. Ja, das jetzt mal so ein bisschen das Drumherumse. Südkorea hat heute früh schon gewonnen, 2:1 gegen Tschechien. Für Deutschland geht's dann am Sonntag ran. Und heute Abend erstmal Eröffnungsfeier 2 von 3 in Kanada. Dann musikalisch ein Heimspiel für Michael Bublé, Alessia Cara und für sie hier, Alanis Morissette, die alte Kanadierin. Ironic, jetzt bei uns, FFH. No.

0: 8.42 Uhr, guten Morgen Hessen, mit dem Blick aufs Wetter. Das ist heute ziemlich grau und regnerisch, Spitzenwerte so um die 17 bis 21 Grad. Morgen legen wir temperaturmäßig eine Schuppe, wäre dann höchste Zeit für ein Anti-Schuppen-Shampoo. Wir legen eine Schippe obendrauf, 20 bis 25 Grad morgen. Am Sonntag dann Richtung Rudel gucken, so ein bisschen durchwachsenes Wetter, kann auch mal ein Schauer dabei sein. Der Blick auf die Straßen jetzt völlig schuppenfrei.
1: Ja.
0: Von der FFH-Staumpilot Nils Grunwald.
1: Weil keine Haare mehr. Die A7 Hannover-Kassel ist leider vollgesperrt zwischen dem Dreieck Drammetal und Hanmütten-Hedemütten wegen eines Unfalls. 4 Kilometer Stau. Bitte umfahrt das Gebiet weiträumig ab Göttingen oder dem Dreieck Drammetal.
0: Wollen wir noch ein bisschen über Haare sprechen?
1: Nein, bitte nicht.
0: Okay.

0: gleich mit Musik von und für Just White. Star DJ alle Farben zusammen mit René Miller, Body Talk und dazu ein großartiger Elfenfall Greatest Hit von Shania Twain, Man, I Feel Like a Woman. Hört ihr hier noch vor 9. Man, I feel
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10: Umstrittene Gesundheitsreform heute im Bundestag. Partystimmung in Fulda. Hessentag startet. Das Wetter teils Regen bis 21 Grad.
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10: Ich bin Peter Toussaint. Guten Morgen. Die Patienten müssen sich darauf verlassen können, möglichst schnell die richtige Hilfe zu bekommen. Das sagt Hessens Gesundheitsministerin Stolz vor den Beratungen über die geplante Gesundheitsreform heute im Bundestag und Bundesrat. FFH-Reporter Jan-Philipp Repp.
11: Die Einsparungen müssen fair verteilt werden und die Versorgung darf sich nicht verschlechtern, so die Ministerin. Vorgesehen sind Ausgabenbremsen bei Praxen, Kliniken und der Pharmabranche. Versicherte müssen sich auf höhere Zuzahlungen für Medikamente einstellen. Hessen mache dabei vor, wie man alle Akteure zusammenbringt. Krankenhäuser, Ärzte, Kassen, Kommunen und Patientenvertreter erarbeiten derzeit gemeinsam das künftige Krankenhausnetz. Insgesamt sollen mit der Reform mindestens 16 Milliarden Euro gespart werden, damit die Kassenbeiträge nicht steigen.
10: In der EU gelten seit Mitternacht deutlich schärfere Asylregeln. Das soll für schnellere Verfahren und konsequente Abschiebungen sorgen. Zum Beispiel müssen Menschen, die kaum Chancen auf Asyl haben, in speziellen Zentren bleiben. Ihr Verfahren soll dann maximal 12 Wochen dauern. Startschuss für den Hessentag in Fulda am Mittag. Die Riesenparty geht bis zum 21. Juni. Neben großen Konzerten mit Stars wie Sarah Connor oder Peter Maffay oder unserer FFH-Party Just White Party gibt es auch rund 1200 kostenlose Veranstaltungen. Benedikt Kuhn, Chef der Hessischen Staatskanzlei, sieht im Hessentag außerdem noch mehr. Er hat unsere Reporterin gesagt.
12: Kultur, Musik, Kulinarik, im Übrigen auch viel sportliche Betätigung, wie ich gesehen habe, Ninja Warrior Park und vieles mehr. Also ich glaube, an diesem Programm fehlt es an nichts, sondern das ist wirklich ein breites, buntes Spektakel, wo für jeden was dabei ist.
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10: Bis zu 6.000 Euro Zuschuss vom Staat für ein neues Elektroauto, das kommt an. Innerhalb von 3 Wochen gibt es schon über 50.000 Anträge auf die neue Förderung. Davon kommen viele von Menschen mit kleinem Einkommen, sagt Umweltminister Schneider. Das Geld im Fördertopf reicht insgesamt für bis zu 800.000 Fahrzeuge. Schauen wir noch zur Börse. Da wird der DAX zum Start in den Handel deutlich im Plus erwartet. Grund: US-Präsident Trump hatte neue Angriffe auf den Iran abgesagt.
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10: Und dann schauen wir aufs Wetter im FFH-Land. Bedeckt und regnerisch geht's heute los. Der Westen, da kommt ziemlich Wind rein ins FFH-Land. 17 bis 21 Grad. Morgen erst noch Schauer, dann aber schön bis 25 Grad.
0: Der FFH-Verkehrsservice jetzt mit Staupilot Nils Grunwald.
14: Die A3 Köln-Frankfurt zwischen dem Wiesbadener Kreuz und Raunheim stockt 3 Kilometer. Grund war ein Unfall. Die Autos stehen aber jetzt auf der Standspur. Die Hauptfahrspuren sind also frei. Die A7 Hannover-Kassel, die ist leider nicht frei. Vollsperrung immer noch zwischen dem Dreieck Dramental und Hanmünden-Hedemünden nach einem Unfall. 4 Kilometer Stau. Bitte umfahrt das Gebiet hier weiträumig. Und die A45 Hanau Richtung Gießen zwischen dem Gambacher Kreuz und dem Gießener Südkreuz immer noch 2 Kilometer Stau wegen einer der Tagesbaustelle auf der rechten Spur, plant 20 Minuten mehr Zeit ein.
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0: Oder wie in diesem Falle heute mit Dani Kleideiter, ungelernte Aushilfe im Minijob. Zur Feier der WM in den USA, Kanada und Mexiko jetzt ein alter, traditioneller mexikanischer Kinderreim für euch. Mal gucken, ob du den kennst, Nils. Cali Miro.
17: Mit Sombrero.
0: Richtig. Ja. Küken aus Palermo, du bist unser großer Hero. Was ich mich jetzt frage, warum Sombrero in Palermo? Palermo ist Sizilien, das weiß ich, weil Dua Lipa da letztes Wochenende geheiratet hat.
17: Ja, Palermo gibt's aber auch in Mexiko ganz oft.
0: Echt?
17: In Jalisco zum Beispiel.
0: In Jalisco?
17: Ja.
0: Ach, guck mal.
17: Ja.
0: Du bist nicht umsonst unser Verkehrsexperte, weil du dich wirklich auskennst in der Welt. Telekolleg Geografie mit Nils. Damit wäre unser Bildungsauftrag für heute übererfüllt.
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0: bügelt wahrscheinlich jetzt gerade schon seine weißen Tennissocken für nächste Woche Samstag. Alle Farben der DJ live mit dabei bei FFH Just White auf dem Hessentag in Fulda. Hitradio FFH am Freitagmorgen um 6 nach 9. Und jetzt könnt ihr mal ganz kurz, ich mach mal auch die Musik ein bisschen leiser, könnt ihr mal ganz kurz ein bisschen leise sein? Wir haben einen wichtigen Hilferuf.
1: Könnt ihr mir bitte helfen, den Roller zu finden?
0: Ja, das ist Niklas, 5 Jahre alt, aus Kelkheim. Vielleicht habt ihr ihn diese Woche schon bei uns gehört. Sein Roller ist einfach geklaut worden. Das müsst ihr euch mal vorstellen. Wir haben natürlich gesucht, ne? Wir haben nachgefragt, im Fundbüro, bei der Polizei. FFH-Reporterin Anne Köppen ist sogar nach Kelkheim gefahren und hat sich da persönlich umgeschaut, aber nix ist, der Roller ist weg. Dafür haben wir hier aber euch. Viele von euch wollen helfen. Unter anderem Simon Sawicki aus Kirchhain. Und den hat Anne besucht. Denn Simon hat gesagt, wir würden dem Niklas gerne einen Roller schenken.
2: Ja, ich war auf dem Weg von der Arbeit nach Hause und da lief das im Radio. Und ich habe halt nebenbei gleich drüber nachgedacht. Wenn es meine Kinder wären, dann würde ich es halt genauso scheiße finden. Mhm. Es will keiner, dass ihm irgendwas gemobst wird. Und dann habe ich halt überlegt, was kann ich machen? Und dann ist mir halt mein Sohn eingefallen, dass er vielleicht einer abgeben kann, ohne sie halt vorher zu fragen. Dann habe ich das halt einfach entschieden.
3: Du bist die Frau dazu, du bist die Mama. Wie fandest du die Entscheidung?
4: Er liebt seine Fahrzeuge. Also ich war schon verblüfft, dass er es gemacht hat. Aber ich finde es gut.
3: So, und jetzt sind wir aber hier mit dem Sohnemann. Leano heißt du, ne?
5: Ja.
3: Wie findest du denn das, dass der Papa das einfach über deinen Kopf entschieden hat, dass du deinen Roller jetzt hergeben musst?
5: Gut.
3: Aber wir müssen ja mal verraten, du hast nämlich mehr Roller als nur einen, gell?
5: Ja, 3.
3: Okay, eine ganze Rollerflotte. Einen hast du jetzt schon mal hochgeholt für uns. Komm, wir beschreiben den mal ein bisschen zusammen.
5: Das blau bisschen. Und unten hat er was an den Reifen stehen, hier.
3: Ah, da steht was auf den Reifen drauf, okay. Höhenverstellbar, das ist gut.
5: Mhm.
3: Weil der kleine Niklas, dem das geklaut wurde, der ist 5. Das heißt, vielleicht ist er noch nicht ganz so groß wie du. Du bist wie alt?
5: 7.
3: Und bei dem ist es okay, dass du den jetzt abgibst, ja?
5: Ja.
3: Gibt es irgendwas, was du dem kleinen Niklas wünschen würdest?
5: Dass dein Roller dann nicht geklaut wird. Und wenn ihr mal nächstes Mal dann weggeht, könnt ihr den Roller einfach wieder wegstellen.
0: Ja, das ist ein guter Tipp von dir, Leano, der sagt, versteckt den Roller am besten, damit er nicht wieder wegkommt. Auf jeden Fall super lieb von ihm, dass er seinen Roller verschenkt an Niklas. Und wie der ankommt, das hört ihr heute Nachmittag bei uns bei Echt Evren.
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0: Mit dem letzten Oh-Oh ist es 9.14 Uhr, das Wetter-Update. Wir gucken mal kurz, was die Wolken noch so hergeben. Ich befürchte, es könnte sich um Regen handeln. Im Laufe des Tages kommt da noch ein bisschen was runter. Wir bekommen 17 bis 21 Grad heute in der Spitze. Morgen wird es ein bisschen wärmer, so mit 20 bis 25 Grad. Die Schauer lassen auch nach. Und über den Sonntag will ich jetzt noch nicht sprechen, weil da möchte ich eigentlich gerne im trockenen Rudel gucken. WM Deutschland Curaçao. Wir haben was Wichtiges von den Straßen. FFH-Staupilot Nils Grunwald.
1: Achtung auf der A49 Kassel Richtung Gießen. Zwischen Kassel-Waldau und Kassel-Aue-Stadion läuft eine Person auf der Fahrbahn. Bitte fahrt in beiden Richtungen vorsichtig.

0: Also wenn ihr denkt, ja, drei rote Karten im WM-Eröffnungsspiel, das ist schon was, da kann man sich auch mal drüber aufregen. Dann hört jetzt mal genau hin bei Hitradio FFH hier um gut Viertel nach neun. Mein Kollege Volker Wilner, der regt sich noch über ganz andere Sachen auf. Über alles nämlich. In diesem Fall, Volker, du warst öffentlich auf Toilette.
1: Ich war nicht öffentlich auf dem Klo, ich war auf einem öffentlichen Klo.
0: Ah ja.
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1: Ich war auf dem Klo in einem Kaufhaus. Liebe Menschen unter 30, in Kaufhäusern kann man Sachen kaufen, wenn das Internet gerade down ist. Egal. Ich, Klo, hatte fertig. Und da kannst du nicht sagen...
3: Leck mich im Arsch!
1: Nee, dafür gibt's Klopapier. In Klopapierrollenhaltern. Und die Designer von öffentlichen Klopapierrollenhaltern hassen Klopapierrollenhalter-Benutzer. Wie mich.
4: Was machen Sachen?
1: Naja, wenn die unterste Rolle in diesen grässlichen Vorrichtungen leer ist, lässt sich sie nicht einfach rausziehen. Nee, die alte musst du mühsam rausknubbeln, fetzenweise. Da könnt ich... Theoretisch rutscht deine volle Rolle nach. Praktisch natürlich nicht. Du versuchst mit verdrehtem Arm und mit noch mehr verdrehten Fingern die Rolle aus diesem engen Kasten über so eine Arretierung runterzufriemeln.
5: Das sieht einfacher aus, als es ist, aber es sieht auch schwieriger aus, als es ist.
1: Es ist jedenfalls übler, als wenn du versuchst, beim Auto die Birne fürs Abblendlicht auszutauschen. Denn hier hockst du mit runtergelassener Hose in Abfahrtskihaltung und am Pissoir hören dir die anderen Kerle beim Eskalieren zu.
6: Nein, doch.
1: Oh. Du denkst, Mensch, hätte ich doch die leere Papprolle irgendwie so abgerissen, dass ich mir damit den Hintern... Wurscht. Und ich will ja nicht nur meckern. Es gibt ja auch leichtgängige öffentliche Klopapierrollenhalter. Die sind allerdings so leichtgängig, dass sich die Klorolle von alleine abrollt und die Hälfte des Papiers auf dem meist ziemlich feuchten Boden schleift.
6: Pfui, Teufel.
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0: Gleich mit Nick Kershaw. Wouldn't it be good? Ein echter Klassik hier für euren Freitagmorgen. Und dazu aktuell und angesagt. Wobei da auch ein Dancefloor-Classic drinsteckt, habt ihr schon lange gemerkt. New Religion von Bebe Rexha, geklaut bei Insomnia von Faithless. Das macht die Nummer aber umso großartiger. Hört ihr hier noch vor 9:30?
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0: Und damit zu dir auf die Straßen, FFH-Staupilot Nils Grunwald.
18: Achtung, auf der A3 Köln-Frankfurt zwischen Itstein und Niedernhausen liegen ein Kindersitz und Schaumstoff auf der Fahrbahn. Bitte fahrt hier besonders vorsichtig. Gute Nachrichten von der A7 Hannover Richtung Kassel. Die Vollsperrung zwischen dem Dreieck Trammetal und Hahnemünden-Hedemünden ist wieder aufgehoben nach dem Unfall. Zwei Spuren sind wieder frei. 4 Kilometer Stau, das wird weniger. Bitte umfahrt das Gebiet aber sicherheitshalber immer noch weiträumig. Die A45 Hanau-Gießen zwischen dem Gambacher Kreuz und dem Gießener Südkreuz immer noch 2 Kilometer Stau wegen einer Tagesbaustelle auf der rechten Spur. Und das kam vor wenigen Minuten rein. Die A67 Darmstadt-Mannheim zwischen Lorsch und Gernsheim 1 Kilometer stockend wegen eines Unfalls. Nur eine Spur ist frei. Das wird auch noch mehr.
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0: Du sagtest, glaube ich, noch, das wird leider noch ein bisschen mehr.
18: Leider, ja.
0: Das wollten wir gar nicht hören, weißt du, deshalb bin ich dir so über den Mund gefahren. Mein Name ist Dani Kleideiter, ich bin die, die nie jemanden ausreden.

0: Rachel Arms bei FFH. Und jetzt ist es Zeit für eine Premiere. Das ist die brandneue Single von den Backstreet Boys. Bottle Up heißt sie und die hört ihr heute Morgen zum ersten Mal im hessischen Radio. Julia Nestle von Guten Morgen Hessen durfte ganz exklusiv mit Brian von den Backstreet Boys über diesen Song sprechen. Das ist nämlich was ganz Besonderes, das ist ein Soundtrack-Lied für den neuen Kinofilm Paw Patrol, der Dino-Film. Läuft im August an und Julia wollte von Brian von den Backstreet Boys wissen, wie kam denn diese Zusammenarbeit Paw Patrol und Backstreet Boys zusammen? Alles ging los mit einer E-Mail von der Backstreet Boys Managerin, sagt Brian.
1: It started as an email I got from my manager. And she sent us a song and she was like, hey guys, just take a listen to it and see what you think. And I heard it the first time and I immediately fell in love with it.
2: Yeah.
1: And then I realized that it was Ed Sheeran that was singing the demo of the song.
2: Wow.
1: So I was like, this is pretty cool. Like having a demo sent to you with Ed Sheeran singing the song, it just fits. Like it's perfect for the Backstreet Boys. It's a great, positive family song. This is what Backstreet Boys are known for. We fell in love with it and we did it and hopefully the fans enjoy it.
0: Also Brian sagt im Gespräch mit Kollegin Julia, wichtig ist jetzt natürlich, dass den Fans das Ding auch gut gefällt. Also uns hat sofort auf Anhieb gefallen, vor allen Dingen, als wir gemerkt haben, warte mal, wir haben da so eine Demo-Version zugeschickt bekommen. Das ist doch Ed Sheeran, der da gerade singt, oder? Wie cool ist das denn? Liegt einfach daran, dass Ed Sheeran einer der Mitautoren ist von Bottle Up, dem neuen Backstreet Boys Song. Also ist doch ganz klar, dass das Ding durch die Decke geht. Wer damals Everybody oder I Want It That Way gefeiert hat, der feiert jetzt auch die Premiere vom brandneuen Backstreet Boys Hit. Hier ist Bottle Up bei FFH.

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13: Hauptbahnhof. Trump spricht von Deal, Iran widerspricht. Das Wetter grau, oft nass.
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13: Ich bin Peter Toussaint. Guten Tag. Das war ein teures Parken am Hanauer Hauptbahnhof. Eine Frau hat dort 1.400 Euro verloren, weil Betrüger den Parkscheinautomaten manipuliert hatten, sagt die Polizei. FFH-Reporter Yannick Schick, wie haben die das gemacht?
14: Ja, sie haben an dem Automaten einen Aufsatz angebracht, dort wo Autofahrer kontaktlos mit Karte bezahlen können. Dieser kleine Kasten war ein manipuliertes Auslesegerät. Die Frau war zuerst irritiert, weil der Automat kein Ticket ausgespuckt hat. Später hat sie dann festgestellt, dass 1.400 Euro vom Konto abgebucht wurden und direkt die Polizei verständigt. Die hat an dem Automaten nur noch Kleberückstände gefunden. Ein Sprecher sagt mir, wenn kontaktlos bezahlen, dann mit Handy, da sind die Daten besser geschützt. Am besten aber Bargeld benutzen, da kann gar nichts passieren.
13: Ein Iran-Deal könnte in Europa unterzeichnet werden. Vielleicht schon dieses Wochenende, sagt US-Präsident Trump. Laut ihm ist das Abkommen einmal mehr zum Greifen nahe. Man habe eine großartige Einigung erzielt. Aus dem Iran heißt es hingegen, es gebe keinen fertigen Text. Ein schwer verletzter junger Mann liegt plötzlich auf der Straße neben seinem E-Scooter. Deshalb sucht die Polizei in Taunusstein-Neuhof jetzt Zeugen. Fußgänger hatten den 19-Jährigen am Abend auf der Limburger Straße entdeckt. Es ist nicht klar, ob er alleine gestürzt ist oder einen Unfall mit jemandem hatte. Wer soll künftig die KI kontrollieren? In Deutschland die Bundesnetzagentur, hat der Bundestag entschieden. Eine zentrale Anlaufstelle zur Regulierung von künstlicher Intelligenz ist ein Schritt, um die EU-Verordnung umzusetzen. Die will Verbraucherschutz und dass KI verantwortungsvoll eingesetzt wird.
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13: Heute am frühen Morgen gab es das zweite Spiel. Da hat Südkorea Tschechien mit 2:1 geschlagen. Beim großen Auftakt gestern Abend hatte Co-Gastgeber Mexiko einen Sieg geholt, 2:0 gegen Südafrika. FFH-Reporter Thomas Bremser ist beim Turnier dabei. Thomas, was war dein Eindruck vom Spiel und von der Eröffnungsparty?
9: Ja, ich glaube, es war eine gute Entscheidung, dass das erste Spiel in Mexiko ausgetragen wird. Es war laut, bunt, musikalisch, viele Sombreros habe ich gesehen und natürlich Shakira. Nach einer langen Show dann endlich der Anpfiff und schon nach ein paar Minuten das erste Tor für die Gastgeber. Ein munterer Auftakt mit 3 roten Karten und lauten Fans. Die Mexikaner werden uns noch viel Freude machen.
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15: 13 Grad in Bad Salzschlirf an der Feuerwehr, allerhöchstens, wirklich allerhöchstens 20 sind drin. Das ändert sich aber morgen zum Glück dann wieder. Naja, aber erstmal müssen wir heute durch diesen nassen und grauen Freitag kommen. Auch ordentlich windig teilweise. Morgen aber, jetzt kommt's, bis 26 Grad, das wird der schönere Tag vom Wochenende. Sonntag wieder bisschen kühler und nasser. Das ist der FFH-Verkehrsservice. Achtung auf der A7 Hannover-Kassel. Zwischen Hannmünden-Lutterberg und Kassel-Nord, hier liegen unbekannte Gegenstände auf der mittleren Spur. A7 Hannover-Kassel, zwischen dem Dreieck Drammetal und Hannmünden-Hedemünden 3 Kilometer Stau. Hier laufen Bergungsarbeiten nach einem Unfall. 2 Spuren sind gesperrt. Am besten, wenn ihr könnt, das Gebiet weiträumig umfahren. Und die A67 habe ich für euch. Darmstadt-Mannheim, zwischen Lorsch und Gernsheim 3 Kilometer stockender Verkehr. Unfallstelle aber mittlerweile geräumt. Kommt gut an, hier bitte nicht zu schnell auf der B254. Ziegenhain in Richtung Leinsfeld, da beim Waldparkplatz. 100 dürft ihr hier fahren. Hat uns Guido gemeldet über die FFH-App. Wenn ihr einen Blitzer habt, könnt ihr ihn auch natürlich melden an der 069 19 72 5. Wir kümmern uns gleich mal um unsere Wochenendplanung. Euer Hund kann zum Beispiel Next Top Dog werden. Wo und was euer Hund da drauf haben sollte, gleich in 10 Minuten.

0: So, du bleibst jetzt schön zu Hause. Frauchen und Herrchen, die machen was Schönes. Und für dich gibt's aber später eine ganz große Kaustange. Hier ist Hitradio FFH. Wisst ihr was? Nehmt euren Hund doch jetzt am Wochenende einfach mal mit. Das geht beim Sommerfest vom Hundesportverein Ederbergland in Burgwald. Linda, du hast für morgen alles vorbereitet, alles organisiert. Ihr sucht sogar Burgwalds Next Top Dog. Was müssen die Hunde da machen? Müssen die einen Song von Modern Talking bellen?
1: Nein, das sind 12 Aufgaben, die zusammen mit dem Hund gemeistert werden müssen, wie zum Beispiel über Hürden gehen oder durch einen Tunnel. Es ist geplant für jeden Hund, groß oder klein, für jeden Mensch. Ja.
0: Und was ich natürlich sehr lustig fand, das, was gibt's zu essen? Hot Dogs gibt's bei euch.
1: Genau. Wir bieten Hot Dogs an. Wir haben aber auch einen tollen Pizzaofen, der vor Ort angeschmissen wird. Und leckere Waffeln mit verschiedenen Toppings werden auch noch angeboten.
0: Jetzt muss nur noch das Wetter mitspielen. Und es wird mitspielen. Morgen knapp 20 Grad und ganz viel Sonne in Burgwald im Landkreis Waldeck-Frankenberg. Los geht's da um 10.

0: hier ist Anke aus der Tanke. Mein Kunde Stefan ist schon wieder unterwegs. Bei dem im Auto würde ich ja gern mal Mäuschen spielen.
1: Hi, hier ist jetzt Radio FFH und das mit dem Mäuschen spielen, das machen wir ab sofort, liebe Anke. Stefan mit F ist ja jeden Tag mit seinem alten Skoda auf Hessens Straße unterwegs. Dem willst du auch nicht begegnen, das sage ich euch. Und er hat ja für jeden Verkehrsteilnehmer immer einen Spruch auf Lager. Wen's heute trifft. Und die haben's wirklich verdient, wie ich finde. Hört ihr in einer Viertelstunde.
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1: Achtung auf der A3, Köln-Frankfurt. Zwischen Limburg Süd und Bad Camberg liegt ein Holzbrett auf der linken Spur. Und Achtung auf der A7, Kassel Richtung Würzburg. Zwischen Fulda Mitte und dem Dreieck Fulda, hier liegen Fahrzeugteile auf der Fahrbahn. Die Staus für euch, A3 Frankfurt-Köln. Zwischen Kelsterbach und dem Mönchhof-Dreieck, hier gab es einen Unfall mit einem Auto und einem LKW. Dadurch staut es sich auf 4 Kilometer bis zum Frankfurter Kreuz zurück. Ihr plant hier mal bitte 25 Minuten mehr Zeit ein. Und die A7, Hannover Hannover Kassel zwischen dem Dreieck Drammetal und Hannmünden-Hedemünden 2 Kilometer. Stockender Verkehr wegen Bergungsarbeiten. Da gab es einen Unfall. 2 Spuren sind gesperrt. Wenn ihr könnt, am besten das Gebiet weiträumig umfahren. Geblitzt wird in Marburg. Universitätsstraße in Richtung Ockershausen hat uns Monja gemeldet über die FFH-App. Dankeschön, gute Fahrt euch. Ich bin Johann Kurzenberg.
7: Johann mit einem N.
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0: Gleich was Angesagtes von Milo, My Lucky Day hier bei Hitradio FFH. Immer kurz nach 6 und kurz nach 8 morgens, da kommt ja Stammkunde Stefan zu Anke in die Tanke. Hört ihr ja immer auch in Guten Morgen Hessen. Aber was macht der Sprücheklopfer eigentlich, wenn er danach wieder in seinem Auto sitzt? Das hört ihr ab sofort jeden Tag hier bei uns.
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2: Sag mal, geht's noch, du kognitiv Teilmöblierte? Die zieht ständig nach links in den Gegenverkehr, weil sie aufs Handy glotzt. Die Rechenleistung heutiger Handys ist ja viel größer als die Computerleistung damals 1969 bei der Mondlandung. Und was machen wir damit? Fotografieren unser Essen und schießen bei 80 Klamotten Selfies am Steuer. Obwohl, irgendwie schließt sich ja der Kreis. Die Schlangenlinien-Lady gehört auch auf den Mond geschossen.
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17: Riesenparty in Fulda, der Hessentag startet. Neue Asylregeln sind in Kraft. Das Wetter teils Regen bis 21 Grad.
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17: Ich bin Simone Gutbellet, guten Tag. 700.000 Besucher, mehr als 1.200 kostenlose Programmpunkte und große Stars auf der Bühne vor dem Dom. In Fulda startet heute der Hessentag. FFH-Reporterin Eva-Maria Lauber ist in Fulda. Was sind denn für dich die Highlights?
18: Also da gehört ganz klar die Hessentagsarena auf dem Domplatz dazu. Eine riesige Bühne, Platz für 11.000 Menschen und im Hintergrund der Dom, also schon sehr cool. Hier findet zum Beispiel nächste Woche Samstag dann auch FFH Just White statt. Und mir gefällt auch, dass das Gelände so abwechslungsreich ist. Vom Trubel in der Innenstadt bis zur eher entspannten Fulda und trotzdem ist alles fußläufig. Außerdem zeigt sich Fulda heimatverbunden mit ganz viel Essen und Trinken direkt hier aus der Region.
17: Ein Überblick über das Programm des Hessentags und Infos zu Parken oder Bussen gibt's auf ffh.de und in unserer App. In der EU gelten seit Mitternacht deutlich schärfere Asylregeln. Sie sollen Asylverfahren schneller und Abschiebungen konsequent möglich machen. FFH-Reporterin Lea Matschulat.
19: Die meisten Migranten kommen über Italien und Griechenland nach Europa und auch über Spanien. Und an diesen Außengrenzen wird es Asylschnellverfahren geben. So soll zügiger klar werden, ob ein Mensch in der EU bleiben kann oder nicht. Doch die drei Länder können nicht für alle Ankommenden die Asylverfahren übernehmen. Deutschland wird in Zentren, etwa an Flughäfen, gut 370 Plätze zur Verfügung stellen und dort die Asylanträge zügig prüfen.
17: Ein solches Asylzentrum ist auch am Frankfurter Flughafen geplant. Unterricht in der Schule und nicht zu Hause, dafür soll sich die Bundesregierung einsetzen. Einen entsprechenden Antrag haben die Länder Thüringen, Sachsen-Anhalt und Hamburg im Bundesrat eingebracht. Hintergrund sind Forderungen der AfD im Wahlkampf in Sachsen-Anhalt. Demnach will sie aus der Schulpflicht eine Bildungspflicht machen. Kleiner Haufen, große Wut. Die Helfer der Freiwilligen Feuerwehr in Wiesbaden-Breckenheim sind stinksauer, weil ein Hund vors Feuerwehrhaus gemacht und der Besitzer den Haufen nicht entfernt hat. FFH-Reporter Benjamin May.
20: In einem emotionalen Posting bei Facebook schreibt die Feuerwehr, wie egoistisch muss man sein, um zu glauben, andere würden sich schon um den Dreck kümmern. Dazu ein Bild vom Hundehaufen vor der Einfahrt zum Feuerwehrhaus. Die ehrenamtlichen Helfer finden das Verhalten vom Herrchen oder vom Frauchen beschämend. Man helfe rund um die Uhr und jetzt sowas. Der direkte Appell an den Hundehalter: Zeigen Sie künftig Anstand und räumen Sie den Dreck Ihres Hundes weg.
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21: Wenn ihr gestern in eurem Outfit nicht geschwitzt und auch nicht gefroren habt, dann zieht bitte genau das heute nochmal an. Genau wie gestern 17 bis maximal 20 Grad. Dafür heute nasser und auch irgendwie grauer und stürmischer im Bergland. Samstag und Sonntag auch wechselhaft, immerhin aber bis 26 Grad. Morgen auf jeden Fall der schönere Tag vom Wochenende. Und das ist der FFH-Verkehrsservice. Achtung auf der B45 Hanau-Dieburg zwischen Jügesheim und Rottgau-Niederroden. Hier sind gleich mehrere Personen in beiden Richtungen auf der Fahrbahn. Die Staus für euch. A3 Frankfurt-Köln zwischen Kelsterbach und dem Mönchhof-Dreieck. Ein Unfall mit einem Auto und einem LKW. Dadurch staut es sich auf 4 Kilometer bis zum Frankfurter Kreuz zurück. Plant hier mal 25 Minuten mehr Zeit ein. A7 Kassel-Würzburg zwischen Fulda-Mitte und dem Dreieck Fulda. 3 Kilometer Stau. Hier laufen Bergungsarbeiten nach einem Unfall. Und die A66 Frankfurt-Fulda zwischen dem Langselbolder Dreieck und Langselbold. 2 Kilometer stockender Verkehr. Da gab es auf der rechten Spur einen Unfall. Geblitzt wird in Langhain-Ziegenberg. Usinger Straße bei der Bushaltestelle. 50 sind erlaubt, hat uns Mareike gemeldet über die kostenlose FFH-App.
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21: Um kurz vor 11, hallo, habt ihr es gestern mitbekommen? 3 rote Karten beim WM-Eröffnungsspiel. Naja, ihr habt wohl keine bekommen, sonst hättet ihr ja heute auch nicht zur Arbeit kommen müssen. Naja, diesen Arbeitstag, den letzten der Woche, kriegen wir gemeinsam rum mit dem FFH-Mix.

0: Johann.
1: Hallo Chantal, hier ist Hitradio FFH. Chantal Wendel bei mir am Telefon an der 069 19 72 5. Du bist Vorsitzende vom Spargelarbeitskreis Südhessen. Und du willst was loswerden, ne? Gerne.
0: Ich habe das Gefühl, dass der Regen die Leute so ein bisschen abschreckt und die Laune auf Lust und Spargel diese Woche ein bisschen nachgelassen hat. Aber ich habe gehört, morgen soll die Sonne scheinen und die ganze nächste Woche auch. Und das ist dann wieder perfektes Spargel- und Erdbeerwetter. Und da wir kurz vor Saisonende sind, also maximal noch 14 Tage, sollte man noch mal kräftig zuschlagen.
1: Oha, 2 Wochen noch. Spargelsaison endet also bald und Chantal, Erdbeeren gibt's ja auch sogar zum selber pflücken bei uns im FFH-Land. Welche müssen da unbedingt mit in den Korb? Also welche? Hast du einen Tipp? Welche schmecken besonders gut?
0: Es gibt ja viele verschiedene Sorten Erdbeeren, aber die kleineren, bei denen die Kelchblätter des Grün so richtig schön hochsteht, die sind auf jeden Fall zuckersüß. Die müsst ihr auf jeden Fall probieren. Das ist auch mein Geheimtipp. Und dazu einen leckeren Quark. Da kann man beim Frühstück nichts falsch machen.
1: Lecker. Spargel, Erdbeeren, Quark, Einkaufszettel für später für den Supermarkt steht. 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
0: Nichts falsch machen.
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0: ZZ Top, Mark Forster, die 90s Super Show und Roland Kaiser. Schönen Freitag mit uns mit Hitradio FFH. Die treten alle auf beim Friedberg Open Air. Anfang Juli bei uns im FFH-Land. Ach so, und das wisst ihr noch gar nicht. 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On top, und das ist so toll, habe ich noch 2 Tickets für die 90s Super Show für euch. Also die habt ihr jetzt gleich schon sicher. Die nimmt euch morgen keiner mehr weg. Jetzt anrufen. 069 19 72 5.
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0: Achtung auf der A3 Frankfurt-Köln. Zwischen Raunheim und dem Wiesbadener Kreuz, hier liegt ein großes Plastikteil auf der rechten Spur. Die Staus für euch, A3 Frankfurt-Köln, zwischen Kelsterbach und dem Mönchhof-Dreieck. Da gab es einen Unfall mit einem Auto und einem LKW. Dadurch Rückstau bis auf 2 Kilometern Länge zum Frankfurter Kreuz. Die A7 Kassel-Würzburg, zwischen Fulda-Mitte und dem Dreieck Fulda, 3 Kilometer Stau. Hier laufen Bergungsarbeiten nach einem Unfall auf der rechten Spur. Und die A66 Frankfurt-Fulda, zwischen dem Langselbolder Dreieck und Langselbold, 2 Kilometer stockender Verkehr. Da gab es auf der rechten Spur einen Unfall. Kommt gut an, lasst euch bitte nicht erwischen. In Maintal-Bischofsheim, Goethestraße, da beim Kreisverkehr, hat uns gerade Susi gemeldet über die 069 19 72 5. Tollen Freitag euch. Ich bin Johann.
20: Mit einem N.
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Wichtige Meldung. Achtung auf der A6 Mannheim Richtung Kaiserslautern. In der Abfahrt Mannheim-Sandhofen, da gab es einen Unfall und da liegen Fahrzeugteile auf.

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16: Megaparkbetrug am Hanauer Hauptbahnhof. Sicherheitsalarm am Hamburger Flughafen. Das Wetter grau und oft auch nass.
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16: Ich bin Simone Gutbellet. Guten Tag. Das war ein teures Parken am Hanauer Hauptbahnhof. Eine Frau dort hat 1.400 Euro verloren, weil Betrüger den Parkscheinautomaten mit einem Kartenlesegerät manipuliert hatten. Polizeisprecher Thomas Leipold hat unserem Reporter berichtet, wie die Frau, die Selbstbeschäftigte der Polizei ist, in die Falle getappt ist.
17: Wie sie es gehört, wollte sie da dann einen Parkschein ziehen. Sie wollte dann die EC-Karte nutzen, damit bezahlen, hat sie dann an den Sensor gehalten und da stand dann plötzlich im Display sinngemäß bitte PIN eingeben. Das hat sie dann auch gemacht und in dem Moment war es dann aber auch schon geschehen. Die sensiblen Daten waren abgegriffen und später fehlten dann gut 1.400 Euro von ihrem Konto.
16: Großeinsatz gerade am Hamburger Flughafen. Laut Bundespolizei wurde der gesamte Sicherheitsbereich geräumt, wegen einer polizeilichen Lage heißt es. Um was es genau geht, bleibt offen, auch wie lange die Sperrung dauern soll. Ein dpa-Reporter berichtet vom Flughafen, dass aktuell für alle Flüge Verspätungen von 3 Stunden angezeigt wird. Frankfurt wird zum Schauplatz eines Wirtschaftskrimis, denn der Übernahmekampf zwischen der UniCredit und der Commerzbank eskaliert. Der Gesamtbetriebsrat der Frankfurter Bank will jetzt Strafanzeige stellen wegen möglicher Marktmanipulation und Irreführung. FFH-Reporter Benjamin May.
18: Der Gesamtbetriebsrat der Commerzbank wirft der italienischen Großbank UniCredit irreführende Angaben bei ihrem Übernahmeangebot vor. Deshalb soll Strafanzeige gestellt werden, Verdacht auf Marktmanipulation und Irreführung. Ein schwerer Vorwurf. Marktmanipulation ist in Deutschland eine Straftat. Laut dem Commerzbank-Betriebsratschef solle der Eindruck erweckt werden, die UniCredit habe die Übernahme schon so gut wie in der Tasche. Doch das sei falsch. Die Übernahmefrist läuft noch bis nächste Woche, kann aber auch noch mal verlängert werden.
16: Buckelwal Timmy hat nach seiner Freisetzung in die Nordsee nur noch wenige Tage gelebt. Das belegen die ausgewerteten Daten seines Senders. Demnach schwamm der Wal noch rund 200 Kilometer in Richtung Ostsee und driftete dann nur noch. Der Kadaver wurde zwar in Dänemark obduziert, die Todesursache bleibt aber unklar. Darüber würde sich auch die Fußballnationalmannschaft freuen. Die deutschen Darts-Profis Martin Schindler und Ricardo Pietrezco sind mit einem Sieg in die Team-WM gestartet. Sie gewannen souverän mit 4:0 gegen das Team von den Philippinen.
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19: 16 Grad aktuell in Wallow am Segelclub. Allerhöchstens 20 bekommen wir. Das ändert sich aber zum Glück morgen wieder. Heute müssen wir aber erst einmal durch diesen nassen und grauen Freitag irgendwie kommen. Auch ordentlich windig. Naja, vielleicht passt es ja zum Segeln dann in Wallow. Morgen bis 26 Grad. Das ist die gute Nachricht. Wird auch der schönere Tag vom Wochenende. Sonntag wieder kühler und nasser. Das ist der FFH-Verkehrsservice für die A3 Frankfurt-Köln. Zwischen Kelsterbach und dem Mönchhof-Dreieck hier gab es einen Unfall mit einem Auto und einem LKW. Die A3 habe ich nochmal für euch. Frankfurt-Köln zwischen Kelsterbach und Raunheim 4 Kilometer stockender Verkehr wegen der Dauerbaustelle. Und die A66 Frankfurt-Fulda zwischen dem Langselbolder Dreieck und Langselbold 2 Kilometer stockender Verkehr. Hier laufen noch Bergungsarbeiten nach einem Unfall. Kommt alle gut an. Hier am besten nicht zu schnell, sonst wird's teuer. In Dietzenbach, Theodor Heuss, da bei der Hundewiese. Leider, Dankeschön fürs Melden über die FFH-App.
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0: cooler Rock von Nickelback hier bei Hitradio FFH. Und gleich im FFH-Mix, was angesagt ist von der reichsten Musikerin der Welt, von Taylor Swift.
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2: Ob in Hanau, in Bad Vilbel oder in Bad Hersfeld, wir Hessen lieben Theaterfestspiele. Und weil wir ja gerade mittendrin sind in der Freilicht-Festivalzeit, in 2 Tagen startet die nächste Stadt in ihre Saison. Rund 80 Kilometer nördlich von Kassel, da liegt Bad Gandersheim. Die haben ihre Bühne mitten in der Stadt, direkt vor dem mittelalterlichen Dom. Das ist für die Gäste was ganz Besonderes und das lohnt sich übrigens auch mit Kindern. Jennifer Traum ist Dramaturgin und sie hat für die kleinen Besucher Pinocchio vorbereitet.
3: Ich schreibe dieses Jahr das Kinder- und Familienstück zusammen mit einer befreundeten Regisseurin. Und in den letzten Jahren haben wir das immer so gemacht, dass wir meistens uns Kinderstücke rausgesucht haben, um dann eigene Versionen zu schreiben, weil es häufig so ist, dass vielleicht Kinderstücke in die Jahre gekommen sind oder man vielleicht auch erzählen will, es geht mal um Mädchen und nicht immer um eine Jungsfigur und deswegen eignet es sich manchmal, eigene Fassungen zu schreiben.
2: Hier kommen alle auf ihre Kosten. Jungs, Mädels, Seniorinnen und Senioren, Paare, Kulturbegeisterte und Theatermuffel. 4 große Stücke gibt's auf der Bühne vor dem Dom noch bis zum 16. August. Dazu kommen Konzertabende, Lesungen, bunte Abende für freien Austausch. Jedes Jahr sind hier rund 60.000 Menschen in Bad Gandersheim zu Besuch.
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Die Star-DJs, alle Farben und Ofenback, Sänger Kamrat und, ja, wer noch? Wer kommt noch zu FFH Just Right, zu unserer Megaparty ganz in Weiß auf dem Hessentag nächste Woche Samstag nach Fulda? Das steht jetzt fest. Das Line-Up, das wird wirklich nochmal größer. Jetzt haben zwei zugesagt. Ich bin mir sicher, die werdet ihr

0: lieben. Eine Frau und ein Mann. Kennt ihr beide natürlich aus dem FFH-Mix. Wer das ist, sage ich euch gleich. In einer Viertelstunde. Bleibt also bei uns.
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0: Die A3 Frankfurt-Köln zwischen Kelzerbach und Raunheim. Hier 4 Kilometer stockender Verkehr wegen der Dauerbaustelle. Apropos Dauerbaustelle. A661 Bad Homburg Richtung Darmstadt. Ihr wisst schon, was kommt zwischen dem Bad Homburger Kreuz und dem Preugnesheimer Dreieck. Hier 5 Kilometer stockender Verkehr. Das war's von den Staus. Aber geblitzt wird in Homberg oben, Gemündener Straße, beim Tennisplatz. 60 sind erlaubt, das wissen wir, weil Johnny den gerade gemeldet hat, über die 069 19 725. Gute Fahrt und schöne Mittagspause.
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0: das tut mir leid. Aber den Grillabend mit euren Freunden nächsten Samstag, den müsst ihr am besten jetzt schon wieder absagen. Ihr seid bei Hitradio FFH. Ihr habt Besseres zu tun. Ich weiß, so ein leckeres, saftiges Steak vom Grill mit Kräuterbutter, das ist gut. Aber die letzten Tickets für FFH Just Right, die sind dann vielleicht doch noch ein kleines bisschen besser. Das ist ja unsere Megaparty, ganz in Weiß in Fulda am 20. Juni. Und die ist ja komplett ausverkauft, seit ganz, ganz langer Zeit schon. Aber wir sind ja schlau. Wir haben noch so ein paar Tickets in der untersten Schreibtischschublade versteckt.
1: Ja, noch.
0: Noch unter den Pfandflaschen, da hat keiner nachgeguckt. Die haben wir noch für euch. Und die gewinnt ihr ab Montag in Guten Morgen Hessen. 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Und neu im Line-Up für FFH Just Right, der Typ mit dieser Hammerstimme, Moskena. Und auch neu dabei, Superstar Zoe Wees. Hier für euch schon mal als Warm-up. Do it better. 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

0: bei der Arbeit läuft Hitradio FFH. Schön, dass ihr da seid. Und gleich für euch der Sommerhit des Jahres. Also, stopp. Nicht, dass ihr was falsch versteht. Wenn es nach mir geht, ist es der Sommerhit des Jahres. Offiziell ist noch gar nichts, weil der Sommer ist ja auch noch gar nicht da. Ich bin aber Riesenfan von Save Me Tonight. Das ist der neue angesagte Hit von J-Lo und David Guetta. Gleich für euch im FFH-Mix. Und wir haben chilligen Gitarrensound für euch von John Mayer. Sein FFH Greatest Hits. Gleich noch. Vor eins, bleibt also gerne bei uns.
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18: Volles Programm, Hessentag in Fulda wird eröffnet. Beschlossen, Rentner bekommen mehr Geld. Das Wetter grau und nass, aber mild.
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18: Ich bin Simone Gutbellet. Guten Tag. Gleich wird es feierlich in Fulda. In wenigen Minuten eröffnen Ministerpräsident Rhein und Fuldas Oberbürgermeister Wingenfeld den Hessentag. Mit dabei FFH-Reporterin Eva-Maria Lauber. Worauf freust du dich denn ganz besonders?
7: Also da gehört ganz klar die Hessentagsarena auf dem Domplatz dazu. Eine riesige Bühne, Platz für 11.000 Menschen und im Hintergrund der Dom, also schon sehr cool. Hier findet zum Beispiel nächste Woche Samstag dann auch FFH Just White statt. Und mir gefällt auch, dass das Gelände so abwechslungsreich ist, vom Trubel in der Innenstadt bis zur eher entspannten Fuldaaue, und trotzdem ist alles fußläufig. Außerdem zeigt sich Fulda heimatverbunden mit ganz viel Essen und Trinken direkt hier aus der Region.
18: Einen Überblick über das Hessentagsprogramm und wie ihr am besten hinkommt, gibt's auf ffh.de und in unserer App. Gut 21 Millionen Rentnerinnen und Rentner in Deutschland haben ab Juli etwas mehr auf dem Konto. Der Bundesrat hat einer Erhöhung ihrer monatlichen Bezüge zugestimmt um 4,24%. FFH-Reporterin Tanja Wagner.
19: Nach Ansicht der Ministerin ist das Gesetz sozialverträglich und fair, denn es verlangt allen etwas ab. Ohne Reform droht den gesetzlichen Kassen, Wacken zufolge dagegen der finanzielle Kollaps. Die Pläne hatten für viel Kritik gesorgt. Praxen fürchten finanzielle Engpässe, die Länder warnen vor einem Kliniksterben und Versicherte sehen sich einem Wegfall von Leistungen gegenüber bei gleichzeitig höheren Zuzahlungen.
18: Durchgewunken hat der Bundesrat auch die niedrigere Steuer auf Flugtickets. Je nach Strecke sinkt die Abgabe um bis zu 11,40 Euro pro Flug. Ob die Airlines die Ersparnis angesichts steigender Kerosinpreise an die Kunden weitergeben, ist allerdings noch offen. Am Baggersee in Babenhausen geht die Suche nach einem vermissten Schwimmer weiter. Bei einer Suchaktion letzte Woche hätten Leichenspürhunde angeschlagen, sagte eine Polizeisprecherin. Jetzt sollen wieder Taucher und Hunde zum Einsatz kommen. Eine Zeugin hatte Ende Mai gemeldet, dass jemand im See untergegangen sei. Eine Vermisstenmeldung gibt es allerdings nicht. Viele Fans der deutschen Nationalmannschaft warten aktuell länger auf ihr neues Trikot. Dem DFB fehlten zwischenzeitlich Buchstaben und Zahlen für den Aufdruck. Das Problem ist laut Verband aber inzwischen gelöst. Die Nachfrage nach personalisierten Trikots war dreimal so hoch wie erwartet.
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0: Egal, heute ist eh kein T-Shirt-Wetter. So wie gestern, relativ kühl, nur mit mehr Regen, 17 bis allerhöchstens 20 Grad. Stürmisch kann es auch mal werden im Bergland. Dafür aber morgen sehr schön. Bis 26 Grad, Sonntag wieder wechselhafter mit mehr Regen. Das ist der FFH-Verkehrsservice für die A3 Frankfurt-Köln. Zwischen Kelsterbach und Raunheim 4 Kilometer stockender Verkehr. Grund dafür die Dauerbaustelle. Dann die A5 Frankfurt-Kassel zwischen Grünberg und dem Ohmtal-Dreieck 11 Kilometer stockender Verkehr. Plus 25 Minuten für euch. Und auf der A661 Oberursel-Egelsbach. Na, ihr wisst, was jetzt kommt. Dauerbaustelle zwischen dem Bad Homburger Kreuz und dem Preugnesheimer Dreieck. Hier 5 Kilometer stockender Verkehr für euch. Geblitzt wird in Nordhessen, in Hemfurt-Edertal, Bringhäuser Straße in Richtung Bringhausen, da in der Kurve, hat uns Luca gerade gemeldet über die FFH-App.
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0: Um kurz vor eins, schön, dass ihr da seid. Und wenn ihr auch einen Blitzer habt, gerne her damit. 069 19 72 5. Ruft mich gerne an. Und gleich J-Lo und David Guetta. Vorher noch ein FFH Greatest Hit von John Mayer für euch. 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

Will Smith, Men in Black, hier bei Hitradio FFH. 10-mal so viele Menschen, wie Fulda Einwohner hat. So viele von euch wollen zum Hessentag kommen. Das wird eine riesengroße Party ab sofort. Heute geht's ja los, endlich. 2021 hat's ja wegen Corona nicht geklappt. Jetzt, 5 Jahre später, ist es soweit. Und Fulda, boah, ich hab's schon gesehen bei ganz vielen Fotos, bei Instagram zum Beispiel. Fulda zeigt sich von der schönsten Seite. Highlight ist ja, na klar, Just Right, unsere Party ganz in weiß, nächste Woche Samstag, wenn's denn auch wieder richtig, richtig warm wird. Evren ist heute schon da auf dem Hessentag. Wenn's also aus irgendeiner Seitenstraße, wenn ihr da so eine dreckige, herzhafte Lache hört, dann wisst ihr, ah, da vorne ist Evren, ich geh mal hin. Und sie sagt euch später, warum das Wetter total egal ist. Ihre Highlights von Tag 1 beim Hessentag um 10 nach 4.

0: Sehr cool, dass ihr Hitradio FFH hört an diesem Freitag. Und das hier, das ist so sicher, weiß nicht, wie das Amen in der Kirche. Wenn Weihnachten ist, wissen wir, wer auf Platz 1 der Charts ist. Mariah Carey, entweder oder Wham, Last Christmas. Gibt nur noch diese zwei Möglichkeiten. Seit Jahren, gefühlt seit 10, 15 Jahren, immer auf Platz 1. Früher war das ein bisschen anders. Vor 39 Jahren zum Beispiel. Wisst ihr, wer da auf Platz 1 war an Weihnachten in den Charts? Die Pet Shop Boys. Always on my mind. Das ist der nächste FFH Greatest Hit hier im FFH Mix. Gibt's gleich.
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16: A7 Fulda-Kassel. Achtung hier, zwischen dem Hattenbacher Dreieck und Kirchheim, da liegt ein Fahrzeugteil auf der rechten Spur in der Baustelle. Und Achtung auch auf der A7 Hannover-Kassel, zwischen Hannenmünden-Lutherberg und Kassel-Nord, da liegt ein Ast auf der rechten Spur und auf der Standspur. Die A5 Kassel-Frankfurt, gerade reingekommen, jetzt voll gesperrt. Zwischen dem Obenthal-Dreieck und Homberg oben, da gab es ja einen Unfall mit 5 Fahrzeugen. Dankeschön, dass ihr die Rettungsgasse da frei macht und ihr könnt das Gebiet umfahren, zum Beispiel über die U18. A67 Mannheim-Darmstadt, zwischen Funkstadt und dem Darmstädter Kreuz, 9 Kilometer Stau, da gab es einen Unfall auf der linken Spur. Ihr braucht hier eine halbe Stunde länger. Und die A661 Oberursel-Egelsbach, ich muss schon lachen, weil ich die Meldung mittlerweile auswendig vortragen kann. Dauerbaustelle zwischen dem Bad Homburger Kreuz und dem Preugesheimer Dreieck. Das hier ist nicht zu lachen. 5 Kilometer stockender Verkehr für euch. Kommt alle gut an. Lasst euch bitte nicht erwischen in Langönz an der Alten Bach. Da bei der Feuerwehr hat uns Katja gemeldet, da wird geblitzt, hat sie uns gesagt, über die kostenlose FFH-App. Gute Fahrt euch. Ich bin Johann Kurzenberg. Hi.
17: Hallo Johann, aber mit einem N.
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0: nach Michael Schulte gleich Janet Jackson. Hier ist Radio FFH. ZZ Top, Mark Forster, die 90s Super Show und boah, Roland Kaiser. Die seht ihr alle live beim Friedberg Open Air Anfang Juli, ja, wenn das Wetter sich auch nach Sommer anfühlt. Das wird so sein, das spüre ich in meinem kleinen Zeh. Ja, es wird Sommer. 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Ruft mich einfach an. 069 19 72 5. Ich drücke euch die Daumen. So, was im Juli passiert bei uns im FFH-Land, das wissen wir also schon. Aber was geht denn heute?
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2: Dieses Wochenende ist Lamboy-Fest in Hanau mit Live-Musik, mit Theater, mit DJs, die auflegen. Ab morgen großes Keksfest für Kinder. Sensationeller Name für ein Kinderfest. Da kommt das Spielmobil. In der Goldschmiede könnt ihr euer eigenes Schmuckstück herstellen. Außerdem gibt es eine tolle Ausstellung rund um die Geschichte vom Lamboy-Fest. Das ist nämlich immerhin fast 400 Jahre alt. Auf 4 verschiedenen Bühnen ist fast den ganzen Tag über Programm und verhungern muss ja auch keiner. Heute Abend 18.30 Uhr geht's offiziell los, das Lamboy-Fest bis einschließlich Sonntag in Hanau. Eine spannende Verfolgungsjagd erwartet euch heute im Papageno-Theater in Frankfurt. Emil und die Detektive. Emils Oma und seine Cousine warten schon sehnsüchtig am Bahnhof auf ihn, aber Emil steckt schon längst im größten Abenteuer seines Lebens. Er ist nämlich einem Kerl auf den Fersen, der ihm im Zug sein ganzes Geld geklaut hat. Was dann alles passiert, das erlebt ihr heute Nachmittag um 16 Uhr im Papageno-Theater in Frankfurt.

0: Ihr hörtet Radio FFH am Freitagnachmittag. Auf geht's in Richtung Wochenende mit guter Musik von alle Farben. Ich weiß nicht, wie oft ich das schon gesagt habe, aber ich finde diesen Song wirklich so toll. Der macht so gute Laune. Baby Goodbye hört ihr gleich in voller Länge bei uns im FFH-Mix. Und wir machen uns zurück ins Jahr 1984. Das ist ein absoluter Klassiker von Queen. I Want To Break Free hört er bei uns noch vor zwei.
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0: Eine wichtige Verkehrsmeldung. Jetzt so kurz vor den Nachrichten noch Achtung auf der A5 Darmstadt in Richtung Heidelberg. Zwischen Zwingenberg und Bensheim, da liegen Reifenteile und ein Plastikteil auf der Fahrbahn. Bitte fahrt ihr deshalb besonders vorsichtig.
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24: 1.400 Euro Parkticket in Hanau. A480 übers Wochenende dicht. Das Wetter ungemütlich, höchstens 21 Grad.
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24: Ich bin Simone Gutbellet, guten Tag. Das war ein teures Parkticket am Hanauer Hauptbahnhof. Eine Frau hat dort 1.400 Euro verloren, weil Betrüger den Parkscheinautomaten manipuliert hatten, so die Polizei. FFH-Reporter Yannick Schick, wie haben die das gemacht?
25: Ja, sie haben an dem Automaten einen Aufsatz angebracht, dort wo Autofahrer kontaktlos mit Karte bezahlen können. Dieser kleine Kasten war ein manipuliertes Auslesegerät. Die Frau war zuerst irritiert, weil der Automat kein Ticket ausgespuckt hat. Später hat sie dann festgestellt, dass 1.400 Euro vom Konto abgebucht wurden und direkt die Polizei verständigt. Die hat an dem Automaten nur noch Kleberückstände gefunden. Ein Sprecher sagt mir, wenn kontaktlos bezahlen, dann mit Handy, da sind die Daten besser geschützt. Am besten aber Bargeld benutzen, da kann gar nichts passieren.
24: Mehrere Stunden ging heute am Hamburger Flughafen fast gar nichts mehr. Ein Mann hatte einen Notknopf gedrückt, wohl aus Versehen, sagt die Bundespolizei. So kam er ohne Kontrolle in den Sicherheitsbereich des Flughafens. Der wurde daraufhin komplett evakuiert und durchsucht. Auch Passagiere, die schon in ihren Maschinen saßen, mussten wieder aussteigen. Kilometerlange Vollsperrung ab heute Abend und zwar auf der A480 in Richtung Wettenberg. Übers Wochenende wird sie fast auf ganzer Länge dicht gemacht. Der Grund, die Verkehrsführung in der Baustelle wird umgebaut. Aus der Verkehrsredaktion FFH-Staupilot Nils Grunwald.
26: Ab 22 Uhr heute Abend geht's los. Dann wird die A480 auf einer Länge von 7 Kilometern zwischen dem Reiskirchner Dreieck und Wettenberg dicht gemacht. Lässt man den kurzen Bereich ums Wetzlarer Kreuz außen vor, wäre das fast die gesamte Autobahn. Montag früh um 5 Uhr rollt der Verkehr dann wieder, aber insgesamt soll die Baustelle erst in den Herbstmonaten komplett fertig sein. Während der Vollsperrung am Wochenende wird der Verkehr weiträumig ab Fernwald über die B457 und den Gießener Ring umgeleitet.
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24: Rekordbörsengang für die Weltraumfirma SpaceX. Das unter anderem für seinen Satelliten-Internetdienst Starlink bekannte Unternehmen verkaufte vorab schon knapp 556 Millionen Aktien und nimmt damit 75 Milliarden Dollar ein. Eigentümer Elon Musk wird durch den Börsengang zum ersten Billionär überhaupt. Offizieller Börsenstart ist um 3:30 unserer Zeit. Gut läuft es unterdessen noch an der Frankfurter Börse. Der DAX steht dort aktuell mit 1,6% im Plus bei 24.592 Punkten.
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0: Das ist und bleibt so ein kleiner Mischmasch aus Wolken, Regen und Sonne. Heute Nacht viele Wolken, teils mit Regen und 15 bis 10 Grad. Morgen der Samstag, der geht erstmal bewölkt mit so leichten Schauern los, wird dann aber später raus immer schöner und bleibt dann trocken. Die Höchstwerte, die liegen dann bei 20 bis 25 Grad. Und schau mal, der Blick auf Sonntag, bewölkt mit einigen Schauern und da wird es dann auch ziemlich windig. Der FFH-Verkehrsservice geht los mit einer Vollsperrung von der A5 Kassel in Richtung Frankfurt. Die ist vollgesperrt zwischen Obenthal-Dreieck und Homberg oben wegen eines Unfalls mit 5 Fahrzeugen. Dadurch staut sich's auch bis auf den A49 zurück. Ihr könnt dieses Gebiet über die U18 umfahren. In der Gegenrichtung staut sich's leider auf 9 Kilometer. Die A643 Wiesbaden in Richtung Mainz zwischen Schiersteiner Kreuz und Dreieck Mainz 5 Kilometer stockend. In der Gegenrichtung staut sich's auf 6 Kilometer. Die A659 Weinheim Richtung Mannheim ist auch voll gesperrt. Zwischen dem Kreuz Weinheim und Firnheim Ost, da gab es einen Unfall und dadurch staut sich's auch bis auf die A5 in beiden Richtungen zurück. Wenn's geht, umfahrt dieses Gebiet auch weiträumig. Das waren die größten Staus. Alle Infos auch für eure Strecke gibt's zum Nachlesen in unserer FFH-App. Und geblitzt wird an diesem Freitag auch in Hanau auf der Konrad-Adenauer-Straße in der 30er-Zone. Das hat uns Petra gemeldet über die FFH-App. Vielen Dank.
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0: Naja, dann viel Spaß schon mal allen, die heute schon den ersten Tag des Hessentags in Fulda mitmachen. Und natürlich für alle anderen von euch, die noch nicht auf den Hessentag wollen, aber vielleicht in eurer Region noch was Schönes sucht. Ich habe heute noch ein paar echt gute Veranstaltungstipps für euch. Lohnt sich also wie immer dran zu bleiben. Habt ein schönes Wochenende und genießt eure Freizeit. Mein Name ist Marvin Ulrich. Hallo zusammen.

0: Das ist Gnarls-Park Day bei uns im FFH-Mix mit Crazy. Und genauso crazy starten wir jetzt auch mal mit einem kleinen Happy End ins Wochenende. So viel kann ich schon mal verraten. Die Geschichte vom 5-jährigen Niklas aus Kelkheim. Die hat diese Woche ja das ganze FFH-Land wirklich bewegt. Ihm wurde sein Roller geklaut und er war so verzweifelt, dass Papa Sascha uns um Hilfe gebeten hat. Aber jetzt nochmal ganz von vorne. FFH-Reporterin Anne Köppen grüßt dich erstmal. Für alle, die es jetzt nicht mitbekommen haben.
1: Genau, wir hören erst nochmal Niklas kommen. Der war einfach so unglaublich süß, die Art und Weise, wie er nach Hilfe gefragt hat.
2: Kannst du mir bitte helfen, den Roller zu finden?
0: Aber mal echt, also da brauchst du doch einfach nur ganz normalen Menschenverstand. Ja. Ich kann das nicht fassen. Wie kann man denn bitte einen Roller von einem Kind klauen?
1: Ist wirklich so. Genauso ging es uns allen hier auch. Vor allem natürlich Evrins Mama Herz hat geblutet.
0: Ja, zu Recht.
1: Ja, total. Und die hat sich deswegen direkt eingeschaltet. Die hat im Fundbüro eine Anzeige aufgegeben. Die hat die Polizei heiß gemacht, dass die Ausschau nach dem Roller halten. Und sie hat mir dann auch noch den Auftrag gegeben, nochmal höchstpersönlich mitzusuchen in Kelkheim. Ich also dort nochmal hingefahren, gemeinsam mit Niklas und Sascha alles abgesucht, aber nichts.
0: Ja, es haben sich aber in der Zwischenzeit ganz, ganz viele liebe FFH-Hörerinnen und Hörer gemeldet, die Niklas helfen wollen. Vielen Dank schon mal. Hier zum Beispiel.
3: Hier ist der Stefan aus Weimar. Ich bin Kieferorthopäde, habe den ganzen Tag viel mit Kindern zu tun und das berührt mich sehr, was es für schlimme Menschen gibt, die dir deinen kleinen Roller geklaut haben.
0: Ja.
3: Ich höre das die ganze Zeit und höre deine traurige Stimme und wie du verzweifelst, versuchst mit deinem Vater einen Roller wiederzufinden. Ich würde ganz gerne dir eine Freude machen, wenn der Roller nicht wiedergefunden wird, kaufe ich dir genau den gleichen Roller, den du da so geliebt hast. Und dann kannst du wieder glücklich sein und dich freuen und wieder mit deinem Roller fahren.
1: Wie süß, oder?
0: Ist das
1: schön. Es ist einfach bis nach Weimar vorgedrungen, diese Geschichte. Das ist so, so lieb. Wir hatten bestimmt 40 Angebote von Leuten, die entweder einen Roller verschenken wollten oder neu kaufen, wie Stefan. Und eins dieser Angebote haben wir angenommen. Ich war dafür in Kirchhain bei Liano, der seinen Roller verschenkt hat. Aber Marvin, der hat auch 3 Stimmen.
0: Naja, immerhin will er davon einen abgeben.
1: Ja.
0: Ne? Und wie sehr sich darüber der Niklas gefreut hat, über dieses Happy End Light. Ne? Das hören wir nachher hier in der Show um 20 nach 5.
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0: Sido.
1: Bei so manchen Songs weiß man ja wirklich nicht, also wie alt, wie lange sind die nochmal irgendwie jetzt schon draußen? Aber dass der Song, den ich gleich für euch im Mix habe, 43 Jahre mittlerweile ist. Wahnsinn, oder? Das ist Genesis, That's All. Also viel zu selten gehört der Song eigentlich. Hört ihr gleich in voller Länge bei mir hier in der Show.
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1: Gute Nachrichten erstmal von der A5 Kassel in Richtung Frankfurt. Die Vollsperrung ist aufgehoben zwischen Ohmtal-Dreieck und Homberg-Ohm. Noch staut sich's aber auf 3 Kilometern an geräumter Unfallstelle. Die A7 Hannover-Kassel zwischen Hannmünden, Hedemünden und Lutherberg. 5 Kilometer Stau. Da steht ein defekter LKW und hier sind aktuell nur 2 Spuren frei. A643 Wiesbaden Richtung Mainz. Zwischen Schiersteiner Kreuz und Dreieck Mainz stockt's auf 5 Kilometern in der Gegenrichtung. Also in Richtung Wiesbaden staut sich's auf 6 Kilometer. Das waren die größten Staus. Alle Infos, auch für eure Strecke, gibt's in unserer FFH-App. Und in Eltville wird geblitzt, auf der Friedrichstraße in der 30er-Zone. Dankeschön an Claudi, die hat uns gemeldet über die FFH-App. Gute Fahrt zusammen!
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1: Ja, seit gestern Abend läuft sie, die Fußball-WM. Und habt ihr das bemerkt? Die haben sich da was bei unserer SGE abgeguckt, bei Eintracht Frankfurt. Und zwar, ihr hört's schon, ne? Die Einlaufmusik. Sirius vom Alan Passes Projekt. Das läuft im Deutsche Bankpark in Frankfurt, wenn die Mannschaften auf den Rasen kommen. Und jetzt eben auch bei der WM. Also mit Sicherheit auch am Sonntag, wenn unsere Nationalmannschaft ins Turnier startet gegen Curaçao. Das Eröffnungsspiel gestern haben die Jungs am Pool geschaut, in ihrem Quartier in Winston-Salem. Mit dabei ist für uns FFH-WM-Reporter Thomas Bremser. Thomas, wie ist denn so die Stimmung im Team?
2: Ich muss sagen, ich nehme die Spieler hier sehr entspannt wahr, auch bei den Pressekonferenzen. Sympathisch, auch unser Abwehrduo Tah und Schlotterbeck. Die haben einen richtigen Lachanfall bekommen, als ein Reporter Jonathan Tah falsch ausgesprochen hat.
3: Jonathan, Sie sind jetzt seit über 10 Jahren Nationalspieler.
4: Jonathan finde ich gut.
5: Ja, ich auch.
4: Ja. Jonathan startet.
2: Ja, Jonathan hat wohl jetzt seinen Spitznamen weg, zumindest bei seinem Nebenmann.
5: Jonathan spielt bei Bayern München.
2: Ja, und so eine lockere Stimmung ist natürlich bei so einem langen Turnier auch sehr wichtig.
1: Auf jeden Fall. Wie optimistisch sind denn jetzt eigentlich so die Jungs, was unsere Chancen bei der WM angeht?
2: Ja, auch hier geht der BVB-Kapitän Schlotterbeck vorneweg. Der ist ja bekannt dafür, dass er selbstbewusst ist. Das klingt dann so, wenn er über die deutsche Abwehr spricht.
5: Top-Innenverteidiger, du. Ich meine das, also, ich höre viel Gelächter, aber ich meine das ist komplett ernst. Das ist ein unfassbar gutes Duo.
2: Er sagt, wir müssen uns vor niemandem verstecken, erst recht nicht vor Curaçao.
5: Wir gehen selbstbewusst da rein und am Sonntag wollen wir das erste Mal zeigen, wie gut wir sind.
2: Und von diesen Leader-Typen hat das deutsche Team einige. Kimmich gehört dazu oder auch Manuel Neuer.
1: Da sind wir alle auf jeden Fall mal sehr gespannt. Sonntag, 19 Uhr ist Anpfiff. Also ich hab Bock drauf.
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0: mit wirklich fantastischer Musik geht's in Richtung Wochenende. Hier ist Hit Radio FFH. Gleich bei uns im Mix ein Klassiker aus den 90ern. Von Ace of Base. All That She Wants hört ihr gleich bei uns. Und angesagte Musik von Benson Boone. Ist auch mit dabei. Sorry, I'm Here for Someone Else hört ihr bei uns noch vor drei.
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15: Commerzbank-Übernahme-Poker bald vor Gericht. Steuer auf Flugtickets wird günstiger. Das Wetter grau und teils auch nass.
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15: Ich bin Simone Gutgelet. Guten Tag. Frankfurt wird zum Schauplatz eines Wirtschaftskrimis, denn der Übernahmekampf zwischen der UniCredit und der Commerzbank eskaliert. Der Gesamtbetriebsrat der Frankfurter Bank will jetzt Strafanzeige stellen wegen möglicher Marktmanipulation und Irreführung. FFH-Reporter Benjamin May.
16: Der Gesamtbetriebsrat der Commerzbank wirft der italienischen Großbank UniCredit irreführende Angaben bei ihrem Übernahmeangebot vor. Deshalb soll Strafanzeige gestellt werden, Verdacht auf Marktmanipulation und Irreführung. Ein schwerer Vorwurf. Marktmanipulation ist in Deutschland eine Straftat. Laut dem Commerzbank-Betriebsratschef solle der Eindruck erweckt werden, die UniCredit habe die Übernahme schon so gut wie in der Tasche. Doch das sei falsch. Die Übernahmefrist läuft noch bis nächste Woche, kann aber auch noch mal verlängert werden.
15: Die Bundesregierung erhebt auf Flüge aus Deutschland künftig weniger Steuern. Dem hat der Bundesrat heute zugestimmt. Ob Fliegen damit für alle günstiger wird, ist allerdings noch unklar, FFH-Reporterin Tanja Wagner.
3: Je nach Strecke zahlen die Airlines zwischen 2,50 Euro und 11,40 Euro weniger Steuern pro Passagier und Flug. Allerdings haben bereits so einige Gesellschaften angekündigt, das nicht an die Kunden weiterzureichen. Ein Grund dafür sind die stark gestiegenen Kerosinpreise. Ein weiterer Grund ist, dass Deutschland im Vergleich zu anderen Ländern für die Fluggesellschaften ein recht teurer Standort ist. In Finnland und Montenegro beispielsweise betragen die Steuern pro Passagier und Flug nicht mal einen Euro. Schweden nimmt gar keine Steuern.
15: Auch das heftig umstrittene Gesundheitssparpaket der schwarz-roten Koalition ist heute Thema in Bundestag und Bundesrat. Viele Kliniken schlagen Alarm. Sie befürchten eine Pleitewelle. Die Geschäftsführerin der Kreiskliniken Darmstadt-Dieburg, Pelin Meyer, sagte unserem Reporter:
17: Es ist so ungesteuert, was aus Berlin kommt, dass Ihnen heute niemand seriös sagen kann, welches Krankenhaus wie diese Situation überlebt. Und das ist ja das eigentlich Groteske. Das ist keine strukturierte Reform, sondern das ist, wir schauen mal, was passiert. Und das geht am Ende nie gut aus. Und appellieren wirklich an die Verantwortung derer, die dieses Gesetz auf den Weg gebracht haben, hier noch eine Kehrtwende zu machen.
15: Buckelwald Timmy hat nach seiner Freisetzung in die Nordsee nur noch wenige Tage gelebt. Das belegen die ausgewerteten Daten seines Senders. Demnach schwamm der Wal noch rund 200 Kilometer in Richtung Ostsee und driftete dann nur noch. Die Todesursache bleibt trotz Obduktion unklar.
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0: Ja, das ist und bleibt so ein Mischmasch. Heute Nacht viele Wolken, teils mit Regen und 15 bis 10 Grad. Morgen, der Samstag, der geht erstmal bewölkt mit leichten Schauern los, wird dann aber später raus immer schöner und bleibt dann auch trocken. Die Höchstwerte, die liegen dann bei 20 bis 25 Grad. Und schon mal der Blick auf Sonntag, bewölkt mit einigen Schauern und da wird es dann auch ziemlich windig. Der FFH-Verkehrsservice geht los mit der A7 Hannover in Richtung Kassel. Zwischen Hannmünden-Hedemünden und Hannmünden-Lutherberg staut sich's auf 5 Kilometern. Da steht ein defekter LKW und nur zwei Spuren sind frei. Die A643 Wiesbaden-Mainz zwischen dem Schiersteiner Kreuz und Dreieck Mainz 5 Kilometer stockend. In der Gegenrichtung staut sich's da auf 6 Kilometern. Die A661 Oberursel Richtung Egelsbach zwischen Bad Homburger Kreuz und Preungesheimer Dreieck 7 Kilometer stockend wegen der Dauerbaustelle. In der Gegenrichtung staut sich's da auf 3 Kilometer. Im Moment. Das waren die größten Staus. Alle Infos auch für eure Strecke gibt's zum Nachlesen in unserer FFH-App. Und in Nordhessen mal bitte Fuß vom Gas. In Borken werdet ihr gerade geblitzt. Auf der Bahnhofstraße in einer 30er-Zone hat uns Tim gemeldet über die FFH-App. Dankeschön und eine gute Fahrt.
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0: Habt ihr denn eigentlich schon was Schönes fürs Wochenende geplant? Falls ihr sagt, ich hätte schon Lust, was zu unternehmen, aber ich weiß noch nicht was. Da habe ich gleich mal was für euch. Hören wir von unserer Reporterin in gut 10 Minuten, genau hier. Und klar, Hessentag in Fulda lohnt sich sowieso allemal. Das nur mal schon mal vorweg. Ne? Macht euch einen schönen Freitagnachmittag mit uns. Ich bin Marvin Ulrich. Hallo. 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

0: sind Radio FFH mit Robbie Williams am Freitagnachmittag. Falls ihr morgen noch nichts vorhabt, kleiner Tipp von uns, einfach mal abhängen. Ja, im wahrsten Sinne des Wortes nämlich. Das hier ist gerade angesagt, der Dead Hang. Da hängt man sich einfach mit beiden Händen an eine Stange und hängt dann da so rum. So, das soll extrem effektives Muskeltraining sein. Und wenn ihr auf sowas mal Bock hättet, bei uns im FFH-Land gibt's Deutschlands größten Stangenpark. Und zwar in der Wiseckaue in Gießen. Da macht ihr draußen Krafttraining mit dem eigenen Körpergewicht an glänzenden Metallstängen. Das nennt sich Calisthenics, wie die total Durchtrainierten sagen. Der Park, der ist gerade auf 350 Quadratmeter erweitert worden, hat Trainer Dario unserer FFH-Reporterin Anne Schmidt erzählt.
1: Wir haben verschiedene Höhen an Stangen, die wir vorher nicht hatten. Und wir haben auch Barren für kleinere Personen, für Frauen. Wir fangen mit kleinen Aufschwüngen an für den Handstand.
2: Wie lange machen die Leute hier, bis sie sich an so einen Handstand trauen?
1: Unter 2 Monaten.
2: Wow.
1: Aber dann noch an der Wand. Freistehender Handstand dauert schon so ein halbes Jahr.
2: Und das macht man dann aber hier die Männer mit nacktem Oberkörper, weil das will man auch ein bisschen zeigen, wenn ich mich hier so umgucke, oder?
1: Ja, es gehört schon auch ein bisschen Stolz dazu, was man erarbeitet hat, auch zu zeigen, ja.
2: Was ist so eine typische Frauenkraftübung?
1: Klimmzüge. Wenn du dich mal umdrehst.
2: Ich bin die Caro. Die Caro hängt schon. Füße sind gestreckt und los geht's. Ho. 1. Oh Gott, 2. Und jedes Mal das Kinn bis über die Stange. Wie viele waren das?
3: Das waren jetzt 7 oder so.
2: Wenn eine kommt, die ist neu, womit fangen an?
3: Also manche müssen erstmal mit dem Hängen überhaupt ja anfangen, weil das fällt vielen schon richtig schwer und dann irgendwann mit den Gummibändern hochziehen in den ersten Klimmzug.
0: Ja, klar. Mache ich mehrfach täglich. Ganz easy. Im Gießener Stangenpark könnt ihr übrigens immer trainieren, kostenlos. Morgen Vormittag ist zum Beispiel Street Workout. Da unterstützen euch dann echte Trainer.
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0: Das ist Mature. Never Fuck Greatest Hit. If I Was bei uns im Mix. Und mit angesagter Musik geht's weiter. Aus dem Jahr 2024 von Hozier. Too Sweet hört ihr in voller Länge. Genau hier in wenigen Minuten.
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15: Es ist und bleibt so ein Mischmasch aus Wolken, Regen und Sonne. Heute Nacht viele Wolken, teils mit Regen und 15 bis 10 Grad. Und morgen, der Samstag, der geht erstmal bewölkt mit so leichten Schauern los, wird dann aber später raus immer schöner und bleibt trocken. Die Höchstwerte liegen dann bei 20 bis 25 Grad. Und schon mal der Blick auf Sonntag, der bleibt bewölkt mit einigen Schauern und da wird es dann auch ziemlich windig.
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15: Jetzt um kurz vor halb vier mit der A5 Frankfurt in Richtung Kassel zwischen Nordwestkreuz Frankfurt und Bad Homburger Kreuz. Da steht ein defektes Fahrzeug auf der Fahrbahn. Dadurch staut sich's bis zum Frankfurter Kreuz zurück. Die A5 in der Gegenrichtung, also Kassel in Richtung Frankfurt zwischen Alsfeld West und dem Ohmtal-Dreieck. Da gab's einen Unfall auf der linken Spur. Außerdem zwischen Ohmtal-Dreieck und Reiskirchener Dreieck. Streckenweise Stau und stockender Verkehr. Da gab's mal einen Unfall. Diese Unfallstelle ist aber geräumt. Hier braucht ihr insgesamt 25 Minuten länger. Die A661 Oberursel in Richtung Igelsbach zwischen dem Bad Homburger Kreuz und dem Preungesheimer Dreieck stockt auf 7 Kilometern. Grund ist, ihr werdet es kennen, wenn ihr da öfter langfahrt, die Dauerbaustelle und in der Gegenrichtung staut sich's auf 3 Kilometern. Das waren die größten Staus. Alle Infos, auch für eure Strecke, findet ihr natürlich immer zum Nachlesen in unserer FFH-App. Kommt gut mit uns in Richtung Wochenende.
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0: angesagte Musik für euren Weg in Richtung Wochenende. Hier ist Hitradio FFH mit Taylor Swift. The Fate of Ophelia hört ihr gleich bei uns im Mix. Und wir machen einen Ausflug in die 80er. Mit Joe Cocker. Was ein Klassiker, oder? Aus dem Jahr 1987, dieser FFH Greatest Hit. Unchain My Heart hört er bei uns noch vor 4.
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18: Trotz Regen, Hessentag gut gelaunt eröffnet. Wegen Fußballsticker, Mann schlägt 13-Jährigen. Das Wetter richtig ungemütlich.
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18: Ich bin Simone Gutbellet, guten Tag. Fulda ist jetzt 10 Tage im Ausnahmezustand. Ministerpräsident Rhein hat vorhin den Startschuss für den Hessentag gegeben, im Weindorf im Innenhof des Stadtschlosses. FFH-Reporterin Eva-Maria Lauber.
19: Der Hessentag ist offiziell eröffnet, sagt Boris Rhein, und plötzlich gehen an der Bühne Feuerfontänen los und der Applaus ist riesig. Überhaupt kann das Regenwetter die Stimmung überhaupt nicht trüben. Bands und Chöre aus der Region heizen richtig ein und alle klatschen mit. Ja, bis nächste Woche Sonntag gibt es hier rund 1200 Veranstaltungen und Angebote, zum Beispiel von der Sonderausstellung der Natur auf der Spur für Familien und Kinder bis zu den ganz großen Konzerten in der Hessentagsarena, zu denen auch FFH Just White gehört.
18: Gut 4% mehr Rente und weniger Steuern auf Flugtickets. Der Bundesrat hat heute mehrere Gesetze verabschiedet. Dazu gehört auch die Fußfessel bei häuslicher Gewalt. Und Apotheken erhalten mehr Befugnisse, FFH-Reporterin Tanja Wagner.
20: Apotheken dürfen künftig bei Dauermedikamenten auch ohne Rezept aushelfen, mit der kleinsten Packung zum Selbstzahlerpreis. Auch können sich Impfwillige künftig nicht nur ihren Pieks gegen Grippe und Corona beim Apotheker abholen, sondern auch Impfungen mit Totimpfstoffen wie etwa Tetanus. Erlaubt werden sollen außerdem Blutabnahmen, um etwa Medikamentwirkungen zu kontrollieren.
18: Tödliches Zugunglück heute Mittag an einem Bahnübergang bei Bad König im Odenwald. Laut Polizei kam ein Autofahrer ums Leben. Sein Wagen wurde von einer Regionalbahn erfasst. FFH-Reporter Lennart Werum.
21: Gegen 11:45 fuhr der Mann über einen unbeschrankten Bahnübergang im Ortsteil Etzengesäß. Dabei übersah er offenbar den Zug, der Richtung Darmstadt unterwegs war. Es kam zum heftigen Zusammenprall. Der Autofahrer starb noch an der Unfallstelle. Von den 42 Fahrgästen im Zug wurde niemand verletzt. Allerdings erlitt der Lokführer einen Schock. Die Bahnstrecke bei Bad König ist nach wie vor gesperrt. Die Polizei ermittelt jetzt, wie es zu dem Unglück kommen konnte.
18: Ein Mann schlägt einem 13-Jährigen mit der flachen Hand ins Gesicht, wohl aus Ärger um einen Fußballsticker. Passiert ist das gestern Abend in Eppstein im Main-Taunus-Kreis. Den Männern könnte nicht gepasst haben, welches Team auf dem Fußballsticker zu sehen war, sagt die Polizei auf unsere Nachfrage. Sie ermittelt.
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22: Ja, das ist ein ganz schöner Mischmasch aus Wolken, Regen und Sonne. Heute Nacht dann viele Wolken mit Regen und 15 bis 10 Grad. Morgen, der Samstag, der geht erstmal bewölkt mit leichten Schauern los, wird dann aber später raus immer schöner und bleibt dann trocken. Die Höchstwerte liegen dann bei 20 bis 25 Grad. Und schau mal, der Blick auf Sonntag, bewölkt mit einigen Schauern und da wird's dann auch ziemlich windig. Staupilot Nils Kuhnwald, jetzt mal mit dem Update für euren Weg in Richtung Wochenend.
23: Jawohl, viel los auf der A5, einmal in Richtung Kassel zwischen Frankfurt-Niederrad und dem Nordwestkreuz Frankfurt. 5 Kilometer Stau und stockender Verkehr. Die A5 Kassel Richtung Frankfurt zwischen dem Ohmtal-Dreieck und Grünberg Stau und stockender Verkehr. Ihr braucht 25 Minuten länger, das nimmt aber langsam ab. Die A7 Fulda-Würzburg hat es dafür noch in sich zwischen dem Rasthof Udrichshausen und Bad Brückenau. Wildflecken, 4 Kilometer Stau an der Baustelle, plant 35 Minuten mehr Zeit ein und bitte umfahrt das Gebiet am besten weiträumig. Das waren die größten Staus. Alle Infos gibt's auch für eure Strecke in unserer FFH-App.
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22: Nils, kennst du schon unsere offizielle Echt Evren Hessentagsbeauftragte?
23: Nein.
22: Halt dich fest, es ist Evren Geetzer.
23: Ja, natürlich.
22: Sie ist ja heute unter anderem mit dem hessischen Ministerpräsidenten, mit dem Boris Rhein, in Fulda und eröffnet den Hessentag. So, was genau da drüben los ist, das erzählt uns die Evren gleich mal hier selbst.
23: Ich bin sehr gespannt.
22: Ja, in ein bisschen mehr als 10 Minuten machen wir das. Mhm. Nils Kuhnwald ist am Start.
23: Hallo.
22: Und ich bin der Marvin.
23: Oh je.
22: Schönen Freitag.

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0: Hessens neue Hauptstadt heißt ab sofort Fulda. Weil da ist ja heute der 63. Hessentag eröffnet worden. Hier ist Hitradio FFH. Ja, und natürlich muss meine Kollegin Evren Gezer da dabei sein. Ohne sie geht da ja gar nichts. Evren, du eröffnest da gleich ab 17 Uhr zusammen mit Ministerpräsident Boris Rhein den Treffpunkt Hessen. Jetzt erstmal die Frage, wie ist denn so das Wetter bei euch in Fulda? Ist das genauso dämlich wie hier in Bad Vilbel?
1: Ich traue mich gar nicht, ja zu sagen, aber ja, tatsächlich. Also wenn es bei euch in Bad Vilbel so durchgehend nieselt, dann ist es hier in Fulda leider ganz ähnlich. Aber das Schöne ist ja, Mann, guck mal, hörst du die Tür knarzen? Ich befinde mich in einem ehemaligen Kaufhaus, das nennt sich Konzepthaus Karl. Mhm. Hier ist nämlich der Treffpunkt Hessen, der ja dann bald in wenigen Minuten offiziell eröffnet wird. Und hier ist tatsächlich, also ich möchte jetzt nicht sagen, die Hölle los, aber hier sind schon viele Leute unterwegs. So.
0: Ja, das ist doch geil. Also, dass man auch in Fulda bei schlechtem Wetter eine gute Zeit haben kann, das ist ja jetzt erstmal nichts Neues. So.
1: Richtig, ja.
0: Jetzt freust du dich persönlich ja auch auf deinen, sagen wir mal, wie es ist, alten Kumpel Boris, ne? Du und unser Ministerpräsident. Ihr seid ja seit seinem Besuch in der FFH-Kneipe Dudes-Kumpels.
1: Ja, und der wird diesen Treffpunkt Hessen, das ist so dieser Ort, wo der Hessische Landtag sich präsentiert mit den Ministerien und den Verbänden, der wird den offiziell eröffnen, aber ich habe ein Problem, Marvin.
0: Oh, oh.
1: Also, ja, jetzt hör mal zu. Also ja, das Du, das haben wir danach auch durchgezogen und dann war der ja auch nochmal in Offenbach zu Gast, ne, bei der Jubiläumsfeier des OFC, da habe ich ihn auch geduzt, aber hier, das ist irgendwie so krass offiziell und ich habe so ein bisschen Hemmungen und habe für mich jetzt entschieden, ich werde ihn hier einfach auf der Bühne sitzen.
0: Okay.
1: Guck mal, jetzt bitte sag doch mal, man kann doch den Ministerpräsidenten auf so einer offiziellen Feier nicht einfach duzen. Ja, also sag doch mal bitte.
0: Ja, ich weiß, was du meinst, aber ihr habt halt dieses kleine Etwas, habt ihr ja so zwischen euch.
1: Ja, das könnt ihr jetzt Gerüchte streuen, ja, ich kann was.
0: Ja, das auf jeden Fall. Dann wünsche ich dir jetzt ganz viel Spaß mit dem Boris.
1: Mit dem Ministerpräsidenten.
0: Genau, sorry, mit dem Ministerpräsidenten. Ich bin ja noch mit ihm per Sie.
1: Ja,
0: aber nee, ganz viel Spaß bei der Eröffnung des Hessentags und hab ein ganz tolles Wochenende.
1: Danke, mein Lieber.
0: Danke dir.
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0: Weg in Richtung Wochenende aus dem Jahr 1988, dieser FFH Greatest Hit. When Will I Be Famous hört er bei uns im FFH-Mix. Und natürlich schalten wir gleich um kurz vor 4:30 natürlich auch wieder in die einzelnen hessischen Regionen zu unseren FFH-Hessen-Reportern.
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10: Ich bin Yannick Schick in Oberursel. Es ist Hessens größtes Event für Hobby-Mountainbiker. Der Bike-Marathon jetzt am Sonntag. Mitorganisator Jan Weiser freut sich schon auf die Atmosphäre.
11: Es geht wirklich um den Genuss. Wir sind keine Veranstaltung, wo der Wettkampf im Vordergrund steht. Es gibt also auch keine Zeitmessung. Deshalb auch die verschiedenen Rundkurse, die wir anbieten. Von 32, 47 und 71 Kilometer. Wenn ich an eine Verpflegungsstelle komme, dann kann ich immer noch kurzfristig entscheiden, ob ich die kleine Runde fahre, die mittlere oder doch die ganz große.
10: Ja, und du sagst, die Strecken rund um den Feldberg sind einzigartig.
11: Jeder, der sie fährt, wird am Ende immer wieder belohnt mit tollen Aussichten auf die Wetterau, auf den Hintertaunus, auf Frankfurt, auf die Skyline. Aber natürlich geht es ums Mountainbiken. Wir haben tolle Wege ausgewählt, tolle Abfahrten und das macht den OBM natürlich mittlerweile aus.
10: Es gibt auch extra Strecken für Kinder, ist also was für die ganze Familie. Wenn ihr Bock habt, dabei zu sein, es sind auch noch kurzfristige Anmeldungen möglich. Alle Infos zum Oberursula Bike Marathon am Sonntag findet ihr bei ffh.de und in der App.
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12: Das ist ein ganz schöner Mix aus Wolken, Regen und ein bisschen Sonne. Heute Nacht viele Wolken mit Regen. 15 bis 10 Grad die Temperaturen. Morgen, der Samstag, der geht erstmal bewölkt mit so leichten Schauern los, wird dann aber später raus immer schöner und bleibt dann trocken. Die Höchstwerte liegen dann bei 20 bis 25 Grad. Und der kleine Blick auf Sonntag schon mal. Bewölkt mit Schauern und da wird es dann auch wieder ziemlich windig.
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12: Na dann schauen wir mal an, was auf den Straßen los ist mit Staupilot Nils Grunwald.
14: Achtung auf der A3 Würzburg-Frankfurt zwischen Aschaffenburg-West und Stockstadt liegen Gegenstände auf der Fahrbahn. Bitte fahrt besonders vorsichtig. Die A5 Frankfurt-Darmstadt zwischen Weiterstadt und dem Darmstädter Kreuz 5 Kilometer stockender Verkehr. Die A66 Hanau Richtung Fulda zwischen Langenselbold und Gründau lieblos 4 Kilometer Stau wegen eines Unfalls auf der linken Spur. Und die A661 Egelsbach-Oberursel zwischen dem Bräungesheimer Dreieck und Frankfurt-Niedereschbach 4 Kilometer Stau wegen eines Unfalls mit einem LKW in der Baustelle. Plant jetzt schon eine halbe Stunde mehr Zeit ein, das wird auf jeden Fall noch mehr werden. Und bitte umfahrt das Gebiet weiträumig. Das waren die größten Staus. Alle Infos gibt es auch für eure Strecke in unserer FFH-App.
12: Also diese A661, ja. Die macht ja wirklich ganz viele wahnsinnig gerade, oder?
14: Ja, gar kein Spaß.
12: Also gute Fahrt in Richtung Wochenende.
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0: Das ist doch einfach so schön, dass das FFH-Land einfach zusammenhält, wenn es drauf ankommt. Ganz viele von euch hat diese Story vom kleinen Niklas aus Kelkheim bewegt. Ihm ist ja sein Roller geklaut worden, haben wir diese Woche drüber gesprochen. Und jetzt gibt's ein Happy End. Seinen Roller haben wir zwar nicht wiedergefunden, aber Leano aus Kirchhain, der hat sich bei uns gemeldet und will Niklas seinen schenken. FFH-Reporterin Anne Köppen, die war in Kelkheim und hat das gute Stück mal übergeben.
1: Hättest du damit gerechnet, dass das so groß wird, diese Geschichte bei uns?
2: Hätte ich nie erwartet. Das ist echt toll.
1: Die schlechte Nachricht, der Originalroller von Niklas wurde leider nach wie vor nicht gefunden. Aber Niklas, wie würdest du es denn finden, wenn du vielleicht erstmal als Ersatz einen anderen Roller bekommen würdest?
3: Das finde ich gut.
1: Findest du gut? Dann könntest du zumindest erstmal wieder weiter Roller fahren, oder?
3: Ja.
1: Wollen wir mal in unseren Kofferraum gucken? Was liegt denn da?
3: Roller.
1: Und meinst du, der könnte für dich sein?
3: Ja.
1: Ja, der ist für dich. Es hat sich nämlich jemand bei uns gemeldet und der Sohn hat gesagt, der hat 3 Roller und einen würde er dir gerne schenken. Da strahlst du,
2: hä? Du kriegst ihn geschenkt.
1: Ist der so ähnlich wie dein anderer?
3: Ja, passt.
1: Passt, oder? Größe passt. Das ist der kleine Leano, der ist 7. Der hat dir den geschenkt. Und der hat dir noch einen Brief geschrieben. Soll der Papa dir den mal vorlesen?
3: Ja.
2: Ich wünsche dir, dass der Roller nicht geklaut wird. Viel Spaß damit und pass gut drauf auf. Ich hoffe, du hast einige Abenteuer mit dem Roller. Dein Leano.
1: Oh, wie lieb, oder?
2: Ja, toll.
3: Danke.
2: Ja, erstmal an Leano, herzlichen Dank. Der Roller ist in guten Händen und wir passen jetzt auch wirklich gut drauf auf. Und an alle anderen, die geholfen haben, vielen, vielen Dank. Das fühlt sich einfach gut an. Doch ein Happy End.
1: Dann Roller erstmal eine Runde mit deinem neuen Roller.
2: Und hopp, zeig mal, ob der genauso gut geht.
0: Ah, ist das schön, oder? Wie süß auch der kleine Niklas ist. Schaut euch gerne mal auf Social Media an. Da seht ihr, wie Niklas mit seinem neuen Roller ins Wochenende düst. Und das machen wir jetzt einfach mal alle, oder?
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0: Na, dann kommt doch mal in aller Ruhe in Richtung Wochenende. Hier ist Hitradio FFH, gleich mitten im FFH Greatest Hit aus dem Jahr 1992. Von Tasman Archer. Ganz entspannt. Sleeping Satellite hört ihr gleich bei uns im Mix. Und richtig gute und vor allem angesagte Musik von Kygo, Khaled und Griffin. Ein wahnsinnig schöner Song. Ganz neu bei uns im Mix. Save My Love hört ihr bei uns noch vor fünf.
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15: Commerzbank-Übernahme Poker bald vor Gericht. Störung bei Facebook und Instagram. Das Wetter grau und teilweise auch nass.
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15: Ich bin Simone Gutbellet. Guten Tag. Frankfurt wird zum Schauplatz eines Wirtschaftskrimis. Denn im Übernahmekampf zwischen der UniCredit und der Commerzbank will deren Gesamtbetriebsrat jetzt Strafanzeige stellen, wegen möglicher Marktmanipulation und Irreführung. FFH-Reporter Benjamin May.
16: Der Gesamtbetriebsrat der Commerzbank wirft der italienischen Großbank UniCredit irreführende Angaben bei ihrem Übernahmeangebot vor. Deshalb soll Strafanzeige gestellt werden, Verdacht auf Marktmanipulation und Irreführung. Ein schwerer Vorwurf. Marktmanipulation ist in Deutschland Deutschland eine Straftat. Laut dem Commerzbank-Betriebsratschef solle der Eindruck erweckt werden, die UniCredit habe die Übernahme schon so gut wie in der Tasche. Doch das sei falsch. Die Übernahmefrist läuft noch bis nächste Woche, kann aber auch noch mal verlängert werden.
15: Der Kampf gegen Drohnen, zum Beispiel in der Nähe von Flughäfen, scheitert oft an unklaren Zuständigkeiten. Die Flugsicherung plant deshalb eine neue Drohnenabwehr. Dazu arbeitet sie mit dem Rüstungselektronikkonzern Hensoldt und der Deutschen Telekom zusammen. Geplant sei eine KI-gestützte Plattform, die Daten zum Beispiel von Handynetzmasten oder Abwehranlagen an Flughäfen verbindet, teilte die Flugsicherung mit. Am Baggersee in Babenhausen geht die Suche nach einem vermissten Schwimmer weiter. Bei einer Suchaktion letzte Woche hätten Leichenspürhunde angeschlagen, sagte eine Polizeisprecherin. Jetzt sollen wieder Taucher und Hunde zum Einsatz kommen. Eine Zeugin hatte Ende Mai gemeldet, dass jemand im See untergegangen sei. Eine Vermisstenmeldung gibt es allerdings nicht. Kilometerlange Vollsperrung ab heute Abend, und zwar auf der A480 in Richtung Wettenberg. Übers Wochenende wird sie auf fast ganzer Länge dicht gemacht. Der Grund: die Verkehrsführung in der Baustelle wird umgebaut. Aus der Verkehrsredaktion FFH-Staupilot Nils Grunwald.
4: Ab 22 Uhr heute Abend geht's los. Dann wird die A480 auf einer Länge von 7 Kilometern zwischen dem Reiskirchner Dreieck und Wettenberg dicht gemacht. Lässt man den kurzen Bereich ums Wetzlarer Kreuz außen vor, wäre das fast die gesamte Autobahn. Montag früh um 5 Uhr rollt der Verkehr dann wieder, aber insgesamt soll die Baustelle erst in den Herbstmonaten komplett fertig sein. Während der Vollsperrung am Wochenende wird der Verkehr weiträumig ab Fernwald über die B457 und den Gießener Ring umgeleitet.
15: Nutzer weltweit melden Probleme. Facebook lädt nicht richtig und auch bei Instagram gibt's Probleme. Der Facebook-Konzern Meta hat aktuell mit einer technischen Störung zu kämpfen. Die Ursache ist noch unklar.
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17: Es ist ein Mix aus Wolken, Regen und ein bisschen Sonne. Heute Nacht dann viele Wolken mit Regen und 15 bis 10 Grad. Morgen der Samstag, der geht erstmal bewölkt los mit leichten Schauern, wird dann aber später raus immer schöner und bleibt dann auch trocken. Die Höchstwerte, die liegen dann bei 20 bis 25 Grad. Und schau mal, der kleine Blick auf Sonntag. Bewölkt mit einigen Schauern und da wird es dann auch ziemlich windig. Der FFH-Verkehrsservice jetzt mit Staupilot Nils Kuhnwald.
18: Achtung auf der B400 im Werra-Meißner-Kreis zwischen Breitsbach und Sondra-Ost. Da laufen immer mal wieder zwei Hunde über die Fahrbahn. Bitte fahrt hier in beiden Richtungen vorsichtig. Die A3 Frankfurt-Köln zwischen Kelzerbach und dem Mönchhof-Dreieck 3 Kilometer stockend an der Baustelle. Die A66 Hanau-Fulda zwischen Langenselbold und Gründau-Lieblos 2 Kilometer stockend an geräumter Unfallstelle. Und leider immer noch heftig die A661 Egelsbach-Oberursel zwischen dem Bräungesheimer-Dreieck und Frankfurt-Niederlande. Eschbach 4 Kilometer Stau wegen eines Unfalls mit einem LKW. Plant eine halbe Stunde mehr Zeit ein und bitte umfahrt das Gebiet weiträumig. Das waren die größten Staus. Alle Infos gibt auch für eure Strecke in unserer FFH-App.
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17: Nils, was ich von dir immer schon mal wissen wollte, jetzt so auch vor kurzem am Wochenende mal so eine lockere Geschichte. Ja. Wer sind eigentlich deine Lieblingspromis und warum sind es die Teletubbies?
18: Weil die Teletubbies einfach süß sind. Im Gegensatz zu dir.
17: Schön, dass du auf diesen Zug aufspringst. Ja. Ja. Was hast du gerade noch gesagt? Alles klar. Nee, genau, vielleicht habt ihr es gehört und könnt mir einfach gleich nochmal schreiben, was der Nils gerade zu mir gesagt hat, weil ich wusste mich, ich konnte mich vor Lachen nicht mehr halten und nicht mehr zuhören.
18: Warum?
17: Es ist die dümmste Frage der Woche, aber ich fand's witzig und wollte sie dir stellen. So kommen wir noch ein bisschen entspannter ins Wochenende.
18: Na dann. Weißt
17: du? Okay, also, unser Staupilot Nils Grunwald, der Teletubby-Liebhaber eurer Herzen, ist auch mit dabei?
18: Ja.
17: Sag Hallo.
18: Hallo.
17: Und ich heiße Marvin Ulrich und wünsche euch ein schönes Wochenende. 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

0: 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Am Freitagnachmittag mit echt Evren, aber diese Evren, die treibt sich heute ja nicht hier im Radio rum, sondern auf dem Hessentag in Fulda. Der ist ja heute eröffnet worden und sie hat mir einen Auftrag gegeben. Sie hat mir gesagt, ruf bitte unbedingt mal die Rina Arendt an aus meiner Nachbarschaft. Die will nämlich dringend noch ein bisschen Werbung machen für den Hofflohmarkt in Offenbach-Bürgel, Rumpenheim und Waldheim jetzt am Sonntag. Und was die Chefin sagt, ei, das mache ich natürlich. Rina ist jetzt an der 069 19 72 5. Hallo. Wie viele Höfe machen denn da am Sonntag mit?
1: Oh ja, also das sind über 80 Höfe.
0: Wow.
1: Ja, ist eine Menge zusammengekommen. Und naja, jeder Hof hat so seine eigenen Verkäufe. Viel Kinderkram oder auch mal Fahrräder, für Erwachsene Zeug, Haushaltswaren. Also es gibt natürlich alles.
0: Ja,
1: von A bis Z.
0: Du bist eine der Initiatorinnen?
1: Ja, richtig.
0: Wie lange macht ihr das schon?
1: Ich glaube, das dritte Jahr.
0: Okay, achso, also noch relativ frisch sogar.
1: Ja, richtig. Also das war auch eine ganz witzige Geschichte eigentlich, wie das entstanden ist. Früher gab es das auch schon, bevor wir das in die Hand genommen haben.
0: Mhm.
1: Aber irgendwie hat dann der das immer gemacht hat, das nicht mehr in unserem Kreis gemacht. Und ich habe mich mit einer anderen Mutter aus dem Krabbeltreff damals zusammengetan.
0: Klassiker,
1: ja. Wir haben gesagt, hey, warum gibt es keinen Hofflohmarkt mehr? Wir wollen das wieder haben. Also haben wir das organisiert, WhatsApp-Gruppe gemacht. Und dann kamen die Leute rein, wurde zu so einem Selbstläufer. Dann kam einer, ey, ich mache bei Google Maps einfach die Pins, ich erstelle das. Und so ist es jetzt jedes Jahr.
0: Ach,
1: irgendwer fragt, wann gibt's wieder einen? Dann überlegen wir uns ein Datum, stimmen ab und dann läuft's von selbst.
0: Okay.
1: Wunderbar.
0: Super. Na, das klingt doch toll. Dann wünsche ich euch auf jeden Fall schon mal viel Spaß und ein gutes Wetter. Ne? Hoffen wir es einfach mal.
1: Ja, das wäre super.
0: Und dann natürlich auch für alle, die das jetzt hören sollten im FFH-Land. Also wenn ihr am Sonntag von 10 bis 16 Uhr noch nichts vorhabt und ihr wart schon auf dem Hessentag oder ihr wollt nicht am Sonntag hin, dann fahrt doch mal Rumpenheim-Bürgel, so eure Ecke. Da gibt es einen schönen Hofflohmarkt, über 80 Höfe machen mit. Und die Rina seht ihr da bestimmt auch und kann euch gute Tipps geben, wo es die besten Höfe gibt.
1: Auf jeden Fall.
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0: brandneue Musik gleich für euch. Bei uns im FFH-Mix von Martin Garrix und Ed Sheeran. Repeated heißt er. Und außerdem schalten wir gleich natürlich wieder um kurz vor halb in die einzelnen hessischen Regionen zu unseren FFH-Hessen-Reportern.
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0: Das fand die Freiwillige Feuerwehr in Wiesbaden-Breckenheim richtig beschissen. Sie hat jetzt in einem Facebook-Posting ihren Ärger Luft gemacht, weil ein Hund einen Haufen vors Feuerwehrhaus gesetzt und der Besitzer ihn nicht weggemacht hat. FFH-Reporter Yannick Schick, du hast mit den Wehrführern gesprochen.
14: Ja, und die sprechen von einer bodenlosen Respektlosigkeit. Sie sagen mir, na klar, ist das kein großer Schaden und der kleine Haufen ist schnell beseitigt. Aber was die Feuerwehrleute so stinksauer macht, ist das, was halt zwischen den Zeilen steht. Sie sagen, die Feuerwehr helfe rund um die Uhr ehrenamtlich. Die Menschen opfern ihre Freizeit. Man erwarte Respekt, mehr nicht. Und dann so eine Aktion, die genau das Gegenteil zum Ausdruck bringe.
0: Die Feuerwehr hat sich dann auch direkt an den Verursacher gewandt.
14: Und appelliert, zeigen Sie den Anstand, den man von einem vernünftigen Menschen erwarten darf, und räumen Sie den Dreck Ihres Hundes weg. Sah nicht besonders appetitlich aus. Wer sich trotzdem mal anschauen möchte, wie es vor der Feuerwache ausgesehen hat, ein Bild findet ihr bei ffh.de und in der App.
0: Also, wir können festhalten, die Aktion war einfach Kacke.
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0: Das ist ein Mix aus Wolken, Regen und Sonne. Heute Nacht dann mit vielen Wolken, teils mit Regen und 15 bis 10 Grad und morgen der Samstag. Der geht erstmal bewölkt mit leichten Schauern los, wird dann aber später raus immer schöner und bleibt auch trocken.
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0: Na dann schauen wir mal an, was so der Feierabendverkehr Richtung Wochenende macht. Mit Staupilot Nils Grunwald.
16: Die A5 Kassel-Frankfurt zwischen dem Nordwestkreuz Frankfurt und Frankfurt-Westhafen. 4 Kilometer Stau, die Unfallstelle ist geräumt, aber ihr braucht noch eine halbe Stunde mehr Zeit. Aber auch das sollte langsam weniger werden. Die A60 Rüsselsheim-Mainz zwischen Rüsselsheim-Mitte und Mainz-Laubenheim. 4 Kilometer Stau wegen eines Unfalls auf der rechten Spur. Ihr braucht 25 Minuten länger. Und die A661 Egelsbach-Oberursel zwischen dem Bräungesheimer Dreieck und Frankfurt-Niederesbach. 4 Kilometer Stau auch hier. Grund ist ein Unfall mit einem LKW. Plant leider eine halbe Stunde mehr Zeit ein. Deswegen bitte umfahrt das Gebiet weiträumig. Das waren die größten Staus. Alle Infos gibt's auch für eure Strecke in unserer FFH-App.
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0: Das werden jetzt ganz besondere 10 Tage bei uns im FFH-Land. Seit heute Mittag läuft der 63. Hessentag im schönen Fulda. Unsere liebe Evren hat ihn unter anderem auch mit Ministerpräsident Boris Rhein eröffnet. Da werden ja wahrscheinlich auch ganz viele von euch jetzt am Wochenende mal hinfahren und sich diese schöne Domstadt angucken. Die Chefin von Hessens lustigster Tanke, die feiert auf jeden Fall auch schon mit.
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2: Für mich noch einen Kaffee, Anke.
3: Mit oder mit ohne Grisos zum Ankes Tanke Hessentag.
4: Im Kaffee, dann ist in deinem Gehirn aber eher Hessennacht.
3: Magst du deinen Kaffee wenigstens aus einer handgetöpferten Hessentagstasse? Hab ich selbst gemacht.
4: Nicht, dass sie aus Knete ist.
3: Hä?
4: Das wäre nicht das erste Mal, dass du dich im Ton vergreifst.
5: Einmal die 3 und ein Rhönradler.
3: Momentchen mal bitte. Stefan, ich wollte ja sogar draußen ein Karussell, eine Losbude und ein Riesenrad aufstellen.
4: So, so.
3: Aber dann habe ich festgestellt, eine Tankstelle ist ja im Prinzip schon ein Fahrgeschäft.
5: Also Fulda ist mit seinen rund 69.000 Einwohnern die 9. Stadt Hessens.
3: Stefan, wie findest du eigentlich meine Fulda-Tracht?
4: Die Tracht der Mineralölindustrie steht dir aber besser.
3: Mein Tankstellenkittel?
4: Nee, die Niedertracht.
3: Macht 76.242 Euro. Sammeln Sie alle Waschpunkte? Haben Sie eine App-Plakat oder sind Sie im Hermann-Hesse-Club?
5: Nein.
3: Dann danke schön.
5: Bitte schön.
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13: Gut gelaunt, Hessentag in Fulda eröffnet. Beschlossen, mehr Leistung in der Apotheke. Das Wetter grau und nass, morgen freundlicher.
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13: Ich bin Simone Gutbellet, guten Abend. Trotz Regen gut gelaunt. In Fulda ist am Mittag der Hessentag offiziell eröffnet worden. 10 Tage lang gibt's mehr als 1200 kostenlose Veranstaltungen und dazu große Konzerte in der Hessentagsarena auf dem Domplatz. Es ist das größte Landesfest, das es in Deutschland gibt, sagte Ministerpräsident Boris Rhein unserer Reporterin.
14: Ich finde das unglaublich wichtig, zusammenzuführen, deutlich zu machen, was macht Hessen aus. Das sind die vielen Vereine, die Ehrenamtlichen, die Hilfsorganisationen und insbesondere auch deutlich zu machen, wir sind eine vielfältige offene Gesellschaft. Wir freuen uns und wir haben Zuversicht. Das macht dieser Hessentag jedes Jahr immer wieder aus und das macht die Bedeutung für das Land Hessen aus.
13: Opfer von häuslicher Gewalt sollen künftig besser geschützt werden. Der Bundesrat hat der elektronischen Fußfessel zugestimmt. Damit gilt die Regelung aus Hessen künftig deutschlandweit. Außerdem dürfen Apotheken künftig mehr Aufgaben übernehmen, zum Beispiel bestimmte verschreibungspflichtige Medikamente ohne Rezept ausgeben oder einige Impfungen übernehmen. Und Rentner bekommen ab Juli jeden Monat 4,2% mehr Geld. Tödliches Zugunglück heute Mittag an einem Bahnübergang bei Bad König im Odenwald. Laut Polizei kam ein Autofahrer ums Leben, sein Wagen wurde von einer Regionalbahn erfasst. FFH-Reporter Lennart Werum.
1: Gegen 11:45 fuhr der Mann über einen unbeschrankten Bahnübergang im Ortsteil Etzen gesäß. Dabei übersah er offenbar den Regionalzug, der Richtung Darmstadt unterwegs war. Es kam zum heftigen Zusammenprall, der Autofahrer starb noch an der Unfallstelle. Von den 42 Fahrgästen im Zug wurde niemand verletzt, allerdings erlitt der Lokführer einen Schock. Die Polizei ermittelt jetzt, wie es zu dem Unglück kommen konnte.
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13: Deutschland steuert möglicherweise auf eine Fischstäbchenkrise zu. Grund dafür ist das nächste EU-Sanktionspaket gegen Russland. Das sieht offenbar vor, dass die Einfuhr von Alaska-Seelachs aus Russland in die EU innerhalb von 2 Jahren um die Hälfte reduziert werden muss. Damit wird Alaska-Seelachs nicht nur knapper, sondern dürfte auch deutlich teurer werden. Und noch der Blick zur Frankfurter Börse. Da schließt der DAX rund 1,8% im Plus bei 24.635 Punkten.
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15: Wolken und Regen, leider auch heute. Heute Nacht die Temperaturen 10 bis 13 Grad. Die letzte Nacht hatten wir nur 9 Grad. Man könnte das schon als leichte Wetterverbesserung ansehen. Morgen, der Samstag, wird auch auf alle Fälle erstmal wärmer. Es bleibt aber windig und wechselhaft. Die drei Ws merke ich gerade. Wärmer, windig, wechselhaft. Mehr Sonne als in den letzten Tagen. Bis 20 Grad. Und der Sonntag, so vom Gefühl her, eigentlich eher ein bisschen schlechter. Zwar Sonne, dichte Wolken, die sich gegenseitig abwechseln, aber ein bisschen mehr Wolken als der Samstag. Hier ist der FFH-Verkehrsservice. Achtung auf der A661 Oberursel-Egelsbach. Zwischen Bräuningsheimer Dreieck und Frankfurt-Friedberger Landstraße liegt ein Sandsack auf der rechten Spur. Bitte fahrt richtig vorsichtig. A5 Kassel-Frankfurt zwischen Rasthof-Taunusblick und Frankfurt-Westhafen. 5 Kilometer stockender Verkehr. A60 Rüsselsheim-Mainz zwischen Rüsselsheim-Mitte und Mainz-Laubenheim. 4 Kilometer Stau wegen eines Unfalls auf der rechten Spur. Ihr braucht hier 25 Minuten länger. A661 Egelsbach-Oberursel zwischen Bronkesheimer Dreieck und Frankfurt-Niedereschbach. 5 Kilometer Stau an einer geräumten Unfallstelle. Das waren die größten Staus. Alle Infos auch für eure Strecke findet ihr in unserer FFH-App.
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15: Einen schönen Freitagabend. Schön, dass ihr bei uns seid. 700.000 Besucher und mehr als 1.000 Programmpunkte. Mittendrin unsere Hessentagsreporterin Eva-Maria Lauber. Und wie war der Tag heute? Sie wird sich in wenigen Minuten melden.

0: Es ist Freitagabend, hier ist Hitradio FFH. Die nächsten 10 Tage ist Fulda die inoffizielle Landeshauptstadt. FFH-Reporterin Eva-Maria Lauber und du für den Hessentag immer mittendrin. Das Motto ist ja voll hessisch, mit F geschrieben. Und das hat ja voll viel mit Fulda zu tun.
1: Genau, voll heißt Fulda hier im regionalen Platt. Und da merkst du ja schon, hier steckt überall Fulda drin. Zum Beispiel beim Essen und Trinken, weil da hat die Stadt Wert drauf gelegt, dass es ganz viel aus der Region gibt. Also natürlich das Fulderer Hochstiftbier oder Schorlen mit Saft aus den Streuobstwiesen der Rhön. Und die offizielle Hessentagsbratwurst, die hat ordentlich Kümmel mit drin, weil hier ist einfach alles mit Kümmel. Und was ich auch schön finde, das ist hier der Hessentag der kurzen Wege. Also die Hessentagsstraße, die ist 3 Kilometer lang, aber super abwechslungsreich.
0: Nächsten Samstag ist ja die große FFH-Veranstaltung. Just White war wie immer schnell ausverkauft, aber es gibt so tolle, zum Teil ja auch kostenlose Angebote. Was sollten wir uns anschauen?
1: Ja, richtig beeindruckend finde ich zum Beispiel die KI-Ausstellung im Konzeptkaufhaus Karl direkt am Uniplatz. Da gibt es Roboterhunde, die kleine Kunststücke machen. Das Klinikum Fulda stellt da so eine Diagnosebox vor, in der du als Patient durch eine KI abchecken lassen kannst, ob du ein Fall für die Notaufnahme bist oder nicht. Oder auch so ein autonom fahrendes Auto steht da. Ja, und für Familien ist bestimmt die Sonderausstellung Der Natur auf der Spur in den Fuldaauen spannend, weil da lernen Kinder ganz viel über heimische Tiere und Pflanzen.
0: Das ist extrem vielseitig. Neben großen Konzerten gibt es bis zum 21. Juni auch rund 1200 kostenlose Veranstaltungen. Alle Tipps unter ffh.de.

0: Mit dem Gesetz wollen wir verhindern, dass die Beitragssätze immer weiter steigen.
1: Gesundheitsministerin Nina Wagen hat heute ihr Sparpaket im Bundestag eingebracht. Gesetzliche Krankenkassen sollen damit um rund 16 Milliarden Euro entlastet werden.
0: Es geht darum, mit den Mitteln der Beitragszahler verantwortungsvoll umzugehen und dafür zu sorgen, dass eine gute, eine hochwertige medizinische Versorgung jederzeit gewährleistet ist.
1: Zuckerabgabe, höhere Zuzahlung bei Medikamenten, Mitversicherung des Ehepartners wird eingeschränkt. Homöopathische Behandlungen werden nicht mehr übernommen. Kostenlose Hautkrebs-Screening wird überprüft. Und es gibt eine Streichung der Sondervergütung für Ärzte. Patienten und Ärzte kritisieren das Paket als unsozial.
0: Es geht letztlich darum, eine hochwertige, eine verlässliche und eine bezahlbare Gesundheitsversorgung für heute und für morgen sicherzustellen.
1: Und sie machte heute nochmal deutlich, die Einsparungen, die jetzt getroffen werden sollen, treffen alle.
0: Unser Gesetz verlangt allen etwas ab, von niemandem aber Unzumutbares.
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5: Ich bin Yannick Schick in Oberursel. Es ist Hessens größtes Event für Hobby-Mountainbiker, der Bike-Marathon jetzt am Sonntag. Mitorganisator Jan Weiser freut sich schon auf die Atmosphäre.
6: Es geht wirklich um den Genuss. Wir sind keine Veranstaltung, wo der Wettkampf im Vordergrund steht. Es gibt also auch keine Zeitmessung. Deshalb auch die verschiedenen Rundkurse, die wir anbieten, von 32, 47 und 71 Kilometer. Wenn ich an eine Verpflegungsstelle komme, dann kann ich immer noch kurzfristig entscheiden, ob ich die kleine Runde fahre, die mittlere oder doch die ganz große.
5: Ja, und du sagst, die Strecken rund um den Feldberg sind einzigartig.
6: Jeder, der sie fährt, wird am Ende immer wieder belohnt mit tollen Aussichten auf die Wetterau, auf den Hintertaunus, auf Frankfurt, auf die Skyline. Aber natürlich geht es ums Mountainbiken. Wir haben tolle Wege ausgewählt, tolle Abfahrten und das macht den OBM natürlich mittlerweile aus.
5: Es gibt auch extra Strecken für Kinder, ist also was für die ganze Familie. Wenn ihr Bock habt, dabei zu sein, es sind auch noch kurzfristige Anmeldungen möglich. Alle Infos zum Oberursula Bike Marathon am Sonntag findet ihr bei ffh.de und in der App.
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7: Ist auch am Wochenende nicht überragend, aber besser als die Tage, die wir jetzt erlebt haben. Also, wollen wir die Nacht noch mitnehmen? Okay, 10 bis 13 Grad heute Nacht, morgen dann 20 Grad. Es scheint immer wieder mal die Sonne, aber es wird auch viele Wolken geben. Sonntag mehr Wolken als Sonne. Temperaturen habe ich ja schon erwähnt, milde 20 Grad.
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7: Hier ist der FFH-Verkehrsservice. Wir haben 5 Minuten vor 6:30 an 49 Gießen-Kassel zwischen Neustadt und Schwalmstadt. 2 Kilometer Stau wegen eines Unfalls auf den beiden linken Spuren. A661 Egelsbach-Oberursel zwischen Preungesheimer Dreieck und Frankfurt-Eckenheim. 1 Kilometer Stau wegen eines Unfalls.
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0: Hier ist die Radio FFH am Freitagabend. Viele meiner Kollegen beneiden WM-Reporter Thomas Bremser. Er ist immer da, wo die deutsche Mannschaft ist. Kriegt mit, wer der Liebling von Trainer Nagelsmann ist, wer die meisten Tore beim Training schießt. Vielleicht hat das sogar was miteinander zu tun. Er hat auch gesehen, wie die Mannschaft gestern das Eröffnungsspiel am Pool geschaut haben. Thomas, wie empfindest du, wo du ja so viel mitkriegst, die Stimmung im Team?
1: Ich muss sagen, ich nehme die Spieler hier sehr entspannt wahr, auch bei den Pressekonferenzen. Sympathisch, auch unser Abwehrduo Tah und Schlotterbeck. Die haben einen richtigen Lachanfall bekommen, als ein Reporter Jonathan Tah falsch ausgesprochen hat.
2: Jonathan, Sie sind da jetzt seit über 10 Jahren Nationalspieler.
3: Jonathan finde ich gut.
4: Ja, ich auch.
3: Ja. Jonathan startet.
1: Ja, Jonathan hat wohl jetzt seinen Spitznamen weg, zumindest bei seinem Nebenmann.
4: Jonathan spielt bei Bayern München.
1: Ja, und so eine lockere Stimmung ist natürlich bei so einem langen Turnier auch sehr wichtig.
0: Wie optimistisch sind die Spieler, was das Spiel gegen Curaçao betrifft? Ist ja in wenigen Tagen soweit.
1: Ja, auch hier geht der BVB-Kapitän Schlotterbeck vorne weg. Der ist ja bekannt dafür, dass er selbstbewusst ist. Das klingt dann so, wenn er über die deutsche Abwehr spricht.
4: Top-Innenverteidiger, du. Ich meine, ich höre viel Gelächter, aber ich meine das ist komplett ernst. Das ist ein unfassbar gutes Duo.
1: Er sagt, wir müssen uns vor niemandem verstecken, erst recht nicht vor Curaçao.
4: Wir gehen selbstbewusst da rein und am Sonntag wollen wir das erste Mal zeigen, wie gut wir sind.
1: Und von diesen Leader-Typen hat das deutsche Team einige. Kimmich gehört dazu oder auch Manuel Neuer.
0: Tolle Eindrücke, die du uns da lieferst. Aus Winston-Salem, dem Quartier der Deutschen, die Lust auf das Spiel am Sonntag machen.
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3: Tödlicher Unfall am Bahnübergang in Bad König. Beschlossen, mehr Rente und mehr Apothekenleistung. Das Wetter, ab und zu kann's regnen.
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3: Ich bin Maike Stolz, guten Abend. Tödliches Zugunglück heute Mittag an einem Bahnübergang bei Bad König im Odenwald. Laut Polizei kam ein Autofahrer ums Leben. Sein Wagen wurde von einer Regionalbahn erfasst. FFH-Reporter Lennart Werum.
4: Gegen 11:45 fuhr der Mann über einen unbeschrankten Bahnübergang im Ortsteil Etzengesäß. Dabei übersah er offenbar den Regionalzug, der Richtung Darmstadt unterwegs war. Es kam zum heftigen Zusammenprall. Der Autofahrer starb noch an der Unfallstelle. Von den 42 Fahrgästen im Zug wurde niemand verletzt. Allerdings erlitt der Lokführer einen Schock. Die Polizei ermittelt jetzt, wie es zu dem Unglück kommen konnte.
3: Gut 4% mehr Rente und weniger Steuern auf Flugtickets. Der Bundesrat hat heute mehrere Gesetze verabschiedet. Dazu gehört auch die Fußfessel bei häuslicher Gewalt und Apotheken erhalten mehr Befugnisse. FFH-Reporterin Tanja Wagner.
5: Apotheken dürfen künftig bei Dauermedikamenten auch ohne Rezept aushelfen, mit der kleinsten Packung zum Selbstzahlerpreis. Auch können sich Impfwillige künftig nicht nur ihren Peaks gegen Grippe und Corona beim Apotheker abholen, sondern auch Impfungen mit Totimpfstoffen wie etwa Tetanus. Erlaubt werden sollen außerdem Blutabnahmen, um etwa Medikamentwirkungen zu kontrollieren.
3: Die SpaceX-Aktie legt einen Raketenstart hin. Bei ihrem Rekordbörsengang ist Elon Musks Weltraumfirma mit einem Plus von gut 11% in den Handel gestartet. Der erste Kurs wurde bei $150 festgestellt. Aus den USA FFH-Reporterin Tina Eck.
6: Gründer Elon Musk wird damit durch seine Beteiligungen an SpaceX und Tesla zum ersten Menschen mit einem Billionenvermögen, zumindest auf dem Papier. SpaceX verkaufte mehr als 555 Millionen Aktien zu einem Ausgabepreis von $135 pro Stück und nahm damit $75 Milliarden ein. Die reinen Geschäftszahlen und Verluste von SpaceX stehen aber in krassem Gegensatz zum Börsenwert. So spekulieren Anleger auf künftige Erfolge, die aber nicht garantiert sind.
3: Rückruf beim Lebensmittelhersteller Rügenwalder Mühle. Das Unternehmen ruft vorsorglich bestimmte Chargen des Produkts veganes Mühlencordon Bleu mit Sojaprotein zurück. Der Grund, es können sich im Einzelfall transparente Plastikteilchen im Produkt befinden. Welche Produkte genau betroffen sind, seht ihr auch auf ffh.de und in der App.
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7: ist immer noch von der Schafskälte, von der Juni-Schafskälte betroffen. Heute Nacht 10 bis 13 Grad, morgen es wird ein bisschen wärmer, allerdings immer noch windig und wechselhaft. Die Sonne wechselt sich mit dicken Wolken ab bis 20 Grad, 19 bis 20 Grad. Sonntag ist im Grunde auch so. Es scheint, dass sogar da noch mehr dichte Wolken möglich sind, aber irgendwann, wahrscheinlich nächste Woche, ist dann diese Schafskälte endlich vorbei. Hier ist der FFH-Verkehrsservice. Uns liegen keine Meldungen über Verkehrsstörungen vor. Wir wünschen euch eine gute Fahrt.
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7: Am Samstag steht Musiker Kamrad auf der FFH-Bühne beim Hessentag in Fulda bei Just White.
9: Das erste Deutschlandspiel am 14.06. werde ich erleben aus Italien, weil ich da eine Show spiele. Und ich sag mal so, Italien ist ja dieses Jahr nicht unbedingt das Land, was WM-mäßig so interessiert sein wird. Dementsprechend bin ich mal gespannt, ob ich das überhaupt sehen werde.
7: Kamrad schaut also in Italien und wieso die Stimmung in Italien ist, nachdem Italien zum dritten Mal nicht bei einer Weltmeisterschaft dabei ist, das verrät uns gleich unsere Korrespondentin.

0: Es ist die größte Fußballweltmeisterschaft aller Zeiten. 48 Mannschaften nehmen teil, nur nicht Italien. Es ist so bitter, es tut mir auch so leid. 2018, 2022 und auch 2026 wird man diese Nationalhymne bei der Fußballweltmeisterschaft nicht hören. FFH-Reporterin Claudia Wächter in Rom. Heute wäre der Tag, da würde Italien spielen, aber Kanada empfängt die Mannschaft, die gegen Italien im Elfmeterschießen gewonnen hat. Werden die Italiener die WM immer noch trotzdem schauen, obwohl es so wehtut?
1: Na, es werden immer weniger, aber die Hardcore-Fußballfans hier, die gucken natürlich. Und jeder hat ja auch so seine Überlebensstrategie. Die einen feuern nun Argentinien an oder jeden, der Frankreich Probleme macht. Und ja, auch Team D. Aber die deutschen Fans, die hier nun Urlaub machen, die können ganz gechillt die Spiele gucken. Irgendwo in Bars am Strand. Allerdings jubeln müssen sie schon allein.
0: Dankeschön, Claudia. Viele Grüße nach Rom. Aber mir fehlen die Italiener schon. Bei der

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1: Der Song soll zufällig während einer Studio-Session entstanden sein. Und wie toll, dass das geklappt hat. Weil diese Zusammenarbeit, diese beiden Stimmen, Freddie Mercury und David Bowie, das ist einfach toll. Pressure. Ich freue mich immer, den Song zu hören. Ich hoffe, euch geht's auch so. In der nächsten halben Stunde spiele ich ihn in voller Länge.
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0: Wir haben 5 Minuten vor 7:30. Ich habe noch eine Meldung. Auch Achtung auf der A5 Kassel-Frankfurt zwischen Rasthof-Taunusblick und Nordwestkreuz Frankfurt. Da liegt ein unbekannter Gegenstand auf der Fahrbahn. Bitte fahrt hier ganz besonders vorsichtig.
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0: Schönen Abend mit Hitradio FFH. Beten und Biken und Gutes tun, das ist das Ziel der Jesus-Biker aus Schafheim. Sie haben schon Motorräder zu Papst Franziskus und Papst Leo gebracht, sie segnen und unterschreiben lassen und dann versteigert. 130.000 Euro hat das Motorrad mit Papst Leos Unterschrift erzielt und jetzt haben sie schon wieder eine neue coole Idee.
1: Ich bin Marc Wilhelm in Schafheim. Sie sind gläubig, lieben Motorradfahren und tun dabei ganz viel Gutes. Die Jesus-Biker rund um Thomas Draxler verbinden Beten und Biken.
2: Das Wort allein genügt nicht. Es gibt so viel Unfrieden auf der Welt, so viel Leid. Also unser Motto: Beten, Biken, Gutes tun. Und das leben wir auch.
1: Seit heute sind die Jesus-Biker wieder unterwegs mit 60 Leuten nach Wien. Ihr dritter Peace Ride, eine Friedens- und Benefizfahrt. Hier treffen sie den Terminator Arnold Schwarzenegger.
3: Hasta la vista, baby.
1: Er signiert höchstpersönlich ein ganz besonderes Elektromotorrad.
2: Auf den Spiegeln des Motorrads steht das Wort Frieden in verschiedensten Sprachen. Ja, das ist eine Botschaft, die wir mit dem Bike da rausbringen.
1: Das E-Motorrad wird danach versteigert für einen guten Zweck, für notleidende Kinder in Madagaskar. Für Jesus-Biker Rocky Frei ist dabei wichtig.
4: Wir machen es gerne mit Herzblut. Ist ja nicht so, dass man einfach sagt, ah, wir machen hier nur so eine Promotion-Sache. Nein, wir machen das aus Überzeugung. Ja? Und all, was hier geschieht, ist wirklich im Namen des Glaubens und für einen guten Zweck.

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8: Gut gelaunt, Hessentag in Fulda eröffnet. Besserer Schutz vor sexueller Gewalt. Das Wetter, auch nachts noch viele Wolken.
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8: Ich bin Maike Stolz, guten Abend. Fulda ist jetzt 10 Tage lang im Ausnahmezustand. Ministerpräsident Rhein hat heute den Startschuss für den Hessentag gegeben im Weindorf im Innenhof des Stadtschlosses. FFH-Reporterin Eva-Maria Lauber.
9: Der Hessentag ist offiziell eröffnet, sagt Boris Rhein, und plötzlich gehen an der Bühne Feuerfontänen los und der Applaus ist riesig. Überhaupt kann das Regenwetter die Stimmung überhaupt nicht trüben. Bands und Chöre aus der Region heizen richtig ein und alle klatschen mit. Ja, bis nächste Woche Sonntag gibt es hier rund 1200 Veranstaltungen und Angebote, zum Beispiel von der Sonderausstellung der Natur auf der Spur für Familien und Kinder bis zu den ganz großen Konzerten in der Hessentagsarena, zu denen auch FFH Just White gehört.
8: Frauen und Kinder besser vor sexueller Gewalt schützen. Das war zentrales Thema der Justizministerkonferenz in Hamburg. So sollen etwa geplante Taten durch schärfere Regeln verhindert werden. FFH-Reporterin Soeta Sovali.
10: Konkret soll die Verjährungsfrist für schwere sexuelle Übergriffe von bisher 5 auf 20 Jahre steigen. Außerdem wollen die Justizminister erreichen, dass geplante Sexualstraftaten künftig früher aufliegen. Auch dann, wenn sie in Chatgruppen oder auf Online-Plattformen vorbereitet werden. Wer von solchen Plänen erfährt, soll sie künftig melden müssen. Keine Einigung gab es dagegen beim sogenannten Nur-Ja-heißt-Ja-Modell. Hier wollen einige Länder das Sexualstrafrecht weiter verschärfen, andere sehen noch Klärungsbedarf.
8: Steht ein Deal kurz vor der Unterzeichnung. Die USA und der Iran sollen sich über ein Abkommen verständigt haben, das sagt der Vermittler Pakistan. Pakistans Premierminister Sharif schrieb auf X, ein Frieden sei noch nie so greifbar gewesen wie jetzt. Auch der iranische Außenminister Araghchi und US-Präsident Trump hatten zuvor Fortschritte in den Verhandlungen über ein Kriegsende verkündet. Ab heute Abend, 22 Uhr, wird die A480 in Richtung Wettenberg übers Wochenende vollgesperrt und das nahezu auf der gesamten Länge ab dem Reiskirchener Dreieck. Grund ist der Umbau der Verkehrsführung in der Baustelle. Während der Vollsperrung wird der Verkehr bis Montag früh ab Fernwald über die B457 und den Gießener Ring umgeleitet.
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8: Nach Mexiko gestern gibt es heute Fußball-WM-Eröffnungszeremonien in Kanada und den USA. Kanada trifft danach um 21 Uhr im Turnier auf Bosnien-Herzegowina. Die USA sind dann ab 3 Uhr gegen Paraguay gefordert. Vor Spielbeginn wird dort bei der Eröffnungsshow unter anderem Superstar Katy Perry auftreten.
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3: Ist etwas wechselhaft. Auch das Wochenende. Ich habe ja Hoffnung ins Wochenende gesetzt, aber leider wurden die Vorhersagen immer schlechter. Es geht. Es ist besser als die Tage vorher, aber morgen 20 Grad. Ein bisschen starten wir in den Tag mit Sonne, dann kommen wieder Wolken, dann kommt wieder Sonne, dann gibt es ein paar Schauer und so geht es eigentlich auch am Sonntag weiter. Sehr wechselhaftes Juni-Wochenende. Hier ist der FFH Verkehrsservice. Es liegen uns keine Meldungen über Verkehrsstörungen vor.
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3: Gestern die Eröffnung in Mexiko mit Shakira. Heute schon wieder eine Eröffnung. Und Kanada hatte ja auch eine eigene Eröffnung für die Fußball-Weltmeisterschaft. Wir hören gleich Tina Eck, die über die Eröffnung in den USA berichten wird. Aber ich komme ganz durcheinander mit diesen vielen Eröffnungen.
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0: Radio FFH am 12. Juni. Nach Mexiko und Kanada steigt in der Nacht der dritte Gastgeber in die Fußball-Weltmeisterschaft ein. Die USA sind gegen Paraguay gefordert und hoffen natürlich auf einen Auftaktsieg. FFH-Reporterin Tina Eck in Washington. Es wird vor Spielbeginn ja eine große Zeremonie geben. Wie groß wird diese Vorabshow?
1: Ja, nun, es ist die dritte große Eröffnungsfeier bei dieser WM und natürlich lassen sich die Amis nicht lumpen, was eine gute Party angeht. Neben Katy Perry kommt auch wieder Tyler auf die Bühne, die schon in Mexiko dabei war. Außerdem K-Pop-Star Lisa, die Rapper Future und Raymer und die brasilianische Sängerin Anita.
0: Präsident Trump kommt nicht. Außenminister Rubio wird sich das Spiel im Stadion anschauen. Die rigorose Einreisepolitik der USA, die hat ja für viel Verunsicherung gesorgt. Wie sieht es denn mit den Sicherheitsvorkehrungen in den Stadien aus?
1: Neben dem FBI und dem Heimatschutz ist auch der Secret Service zur Stelle. An den Stadien gelten strenge Taschenkontrollen und das Mitbringen von Waffen, Pfeffersprays oder Drohnen vor allem ist verboten. Oft sind nur durchsichtige Plastiktüten überhaupt erlaubt. Rund um die Arena herrschen Flugverbote, vor allem auch und gerade für Drohnen. Stadien und ganze Straßenzüge sind zum Teil mit hohen Zäunen abgesperrt und vor allem die Public Viewing und die Fanzonen rund um die Stadien werden von der Polizei patrouilliert und mit Video überwacht. Welcome to America.
0: Ja, bei der Fußball-Weltmeisterschaft steigen die USA als letztes der drei Gastgeberländer in das Turnier ein. Wer sich das Spiel anschauen will, und da wird es halt wirklich schwierig mit dieser WM, muss entweder lange Nacht wach bleiben. Heute Nacht um 3 Uhr ist das Spiel.

0: der Band und sie waren auch schon zweimal zu Besuch. Für viele ist das noch der absolute Lieblingshit von Take That und wir hören die Band mit Back for Good direkt nach dem Verkehrsservice.
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0: Wir haben 9:03 und das ist eine schöne Meldung. Es liegen uns nämlich keine Meldungen über Verkehrsstörungen vor. Euch eine gute Fahrt.
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0: ich sage mal, interessantes Timing. Ausgerechnet zum Start der Fußball-Weltmeisterschaft, die viele ja auch gerne feucht-fröhlich feiern, startet morgen die Aktionswoche Alkohol. FFH-Reporter Ronny Thorau, auf den ersten Blick passt es nicht so richtig zusammen.
1: Ja, das ist schon ein Kontrast. Also man liest ja zum Beispiel gerade, dass die Bierhersteller kistenweise Bier gerade zum Sonderpreis zur WM raushauen. Und für viele gehört eben beim Fußballgucken Alkohol dazu. Mit der Aktionswoche Alkohol wollen zum Beispiel Krankenkassen und Suchtexperten mit rund 900 Aktionen bundesweit zum Beispiel vermitteln, dass Feiern und Spaß auch ohne Alkohol gehen. Und dass sich niemand rechtfertigen muss, wenn er sagt, nee, ich will keinen Alkohol trinken. Außerdem soll das Tabu aufgebrochen werden, über Alkoholprobleme zu reden. Über allem steht das Motto, weniger Alkohol ist besser und ein echter Gewinn für die eigene Gesundheit. Also man könnte sagen, deutschen Sieg gegen Curaçao ohne Alkohol gucken könnte eine Win-Win-Situation sein.
0: Null Promille, wenn wir dafür Weltmeister werden, bin ich dabei. Hier ist das Radio FFH am Freitagabend.

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1: Ich bin Dirk Zeitler. Elon Musks Weltraumfirma SpaceX ist bei ihrem Rekordbörsengang mit einem Plus von gut 11% in den Handel gestartet. Der erste Kurs wurde bei $150 festgestellt nach einem Ausgabepreis von $135. Musk wird damit durch seine Beteiligungen an SpaceX und dem Elektroautobauer Tesla zum ersten Menschen mit einem Billionenvermögen, zumindest auf dem Papier. Gut 21 Millionen Rentnerinnen und Rentner in Deutschland haben ab Juli etwas mehr auf dem Konto. Der Bundesrat hat der Erhöhung der monatlichen Bezüge um 4,24% zugestimmt. Die Steigerung orientiert sich wie immer an der allgemeinen Lohnentwicklung.
2: Bei einer Standardrente und 45 Beitragsjahren macht die Erhöhung ein monatliches Plus von knapp 78 Euro aus. Damit steigen die Renten stärker als die Inflation. Bundesarbeitsministerin Baas sprach im Vorfeld dann auch von einer spürbaren Anpassung. Gleichzeitig betonte sie, dass ordentliche Renten kein Luxus sein dürften, sondern eine Frage der Leistungsgerechtigkeit. Tanja Wagner, Nachrichtenredaktion.
1: Die russische Armee hat nach Angaben von Kreml-Chef Putin mehr als 700.000 Soldaten im Einsatz im Gebiet des Ukraine-Kriegs. Das sagte er bei einem Gespräch mit Soldaten im Kreml anlässlich des Nationalfeiertags. Vor den Soldaten gab sich der russische Staatschef weiter siegesgewiss in dem vor mehr als 4 Jahren von ihm befohlenen Angriffskrieg gegen die Ukraine. Schritt für Schritt, nicht so schnell, wie wir gerne würden, aber wir schreiten trotzdem voran, sagte Putin. Zum Sport. Nach Mexiko und Kanada steigt in der Nacht der dritte Gastgeber in die Fußball-Weltmeisterschaft ein. Die USA sind gegen Paraguay gefordert und hoffen auf einen Auftaktsieg. Vor Spielbeginn wird eine eigene Zeremonie gefeiert, unter anderem mit Superstar Katy Perry.
3: Dritter großer Anpfiff, dritte große Eröffnungsparty, Schauplatz Los Angeles. Gastgeber USA ziehen alle Register. Eine 1,5 Stunden lange Multikulti-Show bildet den Auftakt mit Katy Perry, Sängerin Tyler, die schon in Mexiko dabei war. Außerdem K-Pop-Star Lisa, die Rapper Future und Raymer und die brasilianische Sängerin Anita. Präsident Trump kommt nicht an seiner Stelle, guckt Außenminister Rubio sich das Spiel gegen Paraguay an. Aus den USA, Tina Eck.
1: Die deutsche Nationalmannschaft startet dann am Sonntag gegen Curaçao in die WM.
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4: Ist etwas wechselhaft unser Wetter heute Nacht. Temperaturen bis 10 Grad, 6 bis 10 Grad. Morgen dann 20 Grad. Hört sich ja eigentlich ganz gut an. Aber es ist so ein Wechsel von dichten Wolken, immer mal wieder Sonne. Dann gibt es auch den ein oder anderen Schauer. Und genauso wird auch am Sonntag das Wetter sein. Hier ist der FFH Verkehrsservice. Achtung, auf der A5 Heidelberg-Darmstadt zwischen Zwingenberg und Seeheim-Jugenheim sind 2 Rehe auf der Fahrbahn. Bitte fahren Sie dort entsprechend vorsichtig. Und A66 Wiesbaden-Frankfurt zwischen Frankfurt-Höchst und Eschborn eine ungesicherte Unfallstelle auf der mittleren Spur. Auch hier bitte vorsichtig unterwegs sein. Einen schönen Abend euch allen und träumt was Schönes.
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1: Ich bin Thomas Brock. Frauen und Kinder besser vor sexueller Gewalt schützen, das war ein zentrales Thema der Justizministerkonferenz in Hamburg. Die Ressortchefs von Bund und Ländern wollen unter anderem längere Verjährungsfristen für schwere Sexualdelikte und schärfere Regeln, um geplante Taten zu verhindern.
2: Konkret soll die Verjährungsfrist für schwere sexuelle Übergriffe von bisher 5 auf 20 Jahre steigen. Außerdem wollen die Justizminister erreichen, dass geplante Sexualstraftaten künftig früher aufliegen, auch dann, wenn sie in Chatgruppen oder auf Online-Plattformen vorbereitet werden. Wer von solchen Plänen erfährt, soll sie künftig melden müssen. Keine Einigung gab es dagegen beim sogenannten nur Ja heißt Ja-Modell. Hier wollen einige Länder das Sexualstrafrecht weiter verschärfen, andere sehen noch Klärungsbedarf. Zoe Tessovali, Nachrichtenredaktion.
1: Apotheken sollen künftig mehr Leistungen wie Impfungen, Vorsorge und Tests anbieten können. Eine entsprechende Reform der schwarz-roten Koalition hat den Bundesrat passiert. Künftig sollen Apotheken unter anderem Angebote zur Vorbeugung und Früherkennung machen, etwa bei Herz-Kreislauf-Erkrankungen, Diabetes oder rund ums Rauchen. Außerdem sollen sie mehr Schutzimpfungen anbieten können. Die Weltraumfirma SpaceX von Elon Musk ist bei ihrem Rekordbörsengang mit einem Plus von gut 11% in den Handel gestartet. Der erste Kurs wurde bei $150 festgestellt, nach einem Ausgabepreis von $135.
3: Die SpaceX-Aktie legt einen Raketenstart hin. Gründer Elon Musk wird damit durch seine Beteiligungen an SpaceX und Tesla zum ersten Menschen mit einem Billionenvermögen, zumindest auf dem Papier. SpaceX verkaufte mehr als 555 Millionen Aktien zu einem Ausgabepreis von $135 pro Stück und nahm damit $75 Milliarden ein. Aus den USA, Tina Eck.
1: Der Papst im Pech wegen technischer Probleme an seinem Flugzeug hat sich die Heimreise Leos XIV. Von seinem einwöchigen Spanienbesuch verzögert. Die Maschine der spanischen Fluggesellschaft Iberia konnte auf dem Flughafen der Kanareninsel Teneriffa nicht abheben. Glücklicherweise stand aber auch ein Flugzeug des spanischen Königs Felipe auf dem Rollfeld. Nach längerer Wartezeit flog der Papst dann am Abend mit der Königsmaschine zurück nach Rom. Zum Wetter, die aktuelle Vorhersage des Deutschen Wetterdienstes. In der Nacht ist es stark bewölkt, der Regen verlagert sich zunehmend in den Osten und Südosten, Tiefstwerte zwischen 16 und 10 Grad. Tagsüber dann im Norden und Osten wolkig und zahlreiche Schauer, im Nordosten einzelne teils kräftige Gewitter, in der Mitte seltener Schauer, südlich von Main und Mosel heiter und meist trocken. Die Höchstwerte liegen zwischen 18 Grad im Nordwesten und bis zu 28 Grad am Rhein.
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4: Auf den Straßen sieht gerade alles gut aus. Keine Staus oder andere Verkehrsstörungen. Also euch noch eine gute und entspannte Weiterfahrt.
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1: Ich bin Thomas Brock. Wenn ein Deutscher das Kind einer ausländischen Frau anerkennt, kann das Aufenthaltsrechte sichern. Der Bundestag hat nun ein Gesetz verabschiedet, das Betrug mit der Anerkennung solcher Vaterschaften stoppen soll. Künftig muss die Ausländerbehörde dem zustimmen.
2: Im Visier der Gesetzgeber stehen Betrüger, die Vaterschaften für Kinder anerkennen, obwohl sie weder der biologische Vater sind, noch eine Beziehung zur Mutter haben und sich dafür bezahlen lassen. Das kann im Gegenzug Zugang zu Sozialleistungen und Aufenthaltstiteln sichern. In Niedersachsen hatte das ein Mann bei gleich 47 Kindern getan. Ein lukratives und perfides Geschäft, warnt deshalb die Union. Tanja Wagner, Nachrichtenredaktion.
1: Mehr als 3 Monate nach Beginn des Iran-Kriegs rückt ein Abkommen zwischen Washington und Teheran zur Beendigung der Kämpfe in greifbare Nähe. Laut Pakistans Regierung, die zwischen den Konfliktparteien vermittelt, haben sich Vertreter beider Seiten über ein Abkommen verständigt. Pakistan arbeite nun eng mit den USA und dem Iran zusammen, um die nächsten Schritte zu finalisieren, heißt es. Ein solches Rahmenabkommen würde zunächst vertiefte Verhandlungen um ein mögliches Ende des Kriegs nach sich ziehen. Frauen und Kinder besser vor sexueller Gewalt schützen, das war ein zentrales Thema der Justizministerkonferenz in Hamburg. Die Ressortchefs von Bund und Ländern wollen unter anderem längere Verjährungsfristen für schwere Sexualdelikte und schärfere Regeln, um geplante Taten zu verhindern.
3: Konkret soll die Verjährungsfrist für schwere sexuelle Übergriffe von bisher 5 auf 20 Jahre steigen. Außerdem wollen die Justizminister erreichen, dass geplante Sexualstraftaten künftig früher aufliegen, auch dann, wenn sie in Chatgruppen oder auf Online-Plattformen vorbereitet werden. Wer von solchen Plänen erfährt, soll sie künftig melden müssen. Keine Einigung gab es dagegen beim sogenannten "Nur Ja heißt Ja"-Modell. Hier wollen einige Länder das Sexualstrafrecht weiter verschärfen, andere sehen noch Klärungsbedarf. Zoe Tessovali, Nachrichtenredaktion.
1: Die Weltraumfirma SpaceX von Elon Musk ist bei ihrem Rekordbörsengang mit einem Plus von gut 11% in den Handel gestartet. Der erste Kurs wurde bei $150 festgestellt, nach einem Ausgabepreis von $135. Musk wird damit durch seine Beteiligungen an SpaceX und dem Elektroautobauer Tesla zum ersten Menschen mit einem Billionenvermögen, zumindest auf dem Papier. Zum Wetter, die aktuelle Vorhersage des Deutschen Wetterdienstes. In der Nacht ist es stark bewölkt, der Regen verlagert sich zunehmend in den Osten und Südosten. Tiefstwerte zwischen 16 und 10 Grad. Tagsüber dann im Norden und Osten wolkig und zahlreiche Schauer, im Nordosten einzelne teils kräftige Gewitter, in der Mitte seltener Schauer. Südlich von Main und Mosel heiter und meist trocken. Die Höchstwerte liegen zwischen 18 Grad im Nordwesten und bis zu 28 Grad am Rhein.
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4: Mit einer Meldung von der A66 Wiesbaden Richtung Frankfurt. Zwischen dem Eschborner Dreieck und dem Nordwestkreuz Frankfurt hat es einen Unfall auf der rechten Spur gegeben. Also bitte hier besonders vorsichtig und langsam fahren. Außerdem auf der A67 Mannheim Richtung Darmstadt gibt es eine Vollsperrung zwischen dem Viernheimer Dreieck und Lorsch. Auch hier hat es einen Unfall gegeben, also am besten versucht ihr das Gebiet weiträumig zu umfahren. Ansonsten euch noch einen schönen Freitagabend.
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1: Ich bin Thomas Brock. Bei der Fußball-Weltmeisterschaft hat Co-Gastgeber Kanada zum Auftakt unentschieden gespielt. Gegen Bosnien-Herzegowina kamen die Kanadier in Toronto nach Rückstand noch zu einem 1:1. Auch die USA starten in dieser Nacht noch ins Turnier. Um 3 Uhr beginnt in Inglewood südlich von Los Angeles die Partie der Amerikaner gegen Paraguay. 4,24% mehr Rente und geringere Steuern auf Flugtickets. Der Bundesrat hat mehrere Gesetzesvorlagen verabschiedet, die zum Juli in Kraft treten sollen. Bei häuslicher Gewalt sollen Gerichte das Tragen von Fußfesseln anordnen dürfen, um ein Kontaktverbot zu den Opfern durchzusetzen. Und Apotheken erhalten mehr Befugnisse.
2: Apotheken dürfen künftig bei Dauermedikamenten auch ohne Rezept aushelfen, mit der kleinsten Packung zum Selbstzahlerpreis. Außerdem dürfen sie Leistungen zu Vorbeugung und Früherkennung anbieten, etwa für Herz-Kreislauf-Erkrankungen, Diabetes und rund ums Rauchen. Auch können sich Impfwillige künftig nicht nur ihren Peaks gegen Grippe und Corona beim Apotheker abholen, sondern auch Impfungen mit Totimpfstoffen wie etwa Tetanus. Tanja Wagner, Nachrichtenredaktion.
1: Es gibt weitere Erkenntnisse zum Schicksal des gestrandeten Buckelwals in der Ostsee. Neue Sender-Daten zeigen, das Tier hat nach seiner Freisetzung in der Nordsee nur noch wenige Tage gelebt. Das sagte Mecklenburg-Vorpommerns Umweltminister Backhaus in Schwerin. Am 4. oder 5. Tag sei das Tier bereits tot gewesen.
3: Der Wal hatte nach seiner Freilassung offenbar wieder direkt Kurs auf die Ostsee genommen. Meeresbiologen gehen davon aus, dass er gezielt flachere Gewässer suchte. Nicht weil das Tier orientierungslos war, sondern wegen seines schlechten Gesundheitszustands. Für den Weg zurück ins offene Meer reichte die Kraft wohl am Ende nicht mehr. Bis zu seinem Tod legte der Buckelwal noch rund 215 Kilometer zurück. Experten hatten schon vor dem Transport vor den geringen Überlebenschancen gewarnt. Zoe Tassovali, Redaktion.
1: Die Weltraumfirma SpaceX von Elon Musk ist bei ihrem Rekordbörsengang mit einem Plus von gut 11% in den Handel gestartet. Der erste Kurs wurde bei $150 festgestellt, nach einem Ausgabepreis von $135. Musk wird damit durch seine Beteiligungen an SpaceX und dem Elektroautobauer Tesla zum ersten Menschen mit einem Billionenvermögen, zumindest auf dem Papier. Zum Wetter, die aktuelle Vorhersage des Deutschen Wetterdienstes. In der Nacht ist es stark bewölkt, der Regen verlagert sich zunehmend in den Osten und Südosten. Tiefstwerte zwischen 16 und 10 Grad. Tagsüber dann im Norden und Osten wolkig und zahlreiche Schauer, im Nordosten einzelne teils kräftige Gewitter, in der Mitte seltener Schauer. Südlich von Main und Mosel heiter und meist trocken. Die Höchstwerte liegen zwischen 18 Grad im Nordwesten und bis zu 28 Grad am Rhein.
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4: A66, Wiesbaden Richtung Frankfurt. Zwischen dem Eschborner Dreieck und dem Nordwestkreuz Frankfurt gab es einen Unfall auf der rechten Spur. Bitte fahrt vorsichtig. Und auf der A67, Mannheim Richtung Darmstadt. Die Vollsperrung zwischen dem Viernheimer Dreieck und Lorsch wurde hier wieder aufgehoben. Aktuell ist aber immer noch die rechte Spur nicht befahrbar.
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3: Ich bin Thomas Brock. Frauen und Kinder besser vor sexueller Gewalt schützen, das war ein zentrales Thema der Justizministerkonferenz in Hamburg. Die Ressortchefs von Bund und Ländern wollen unter anderem längere Verjährungsfristen für schwere Sexualdelikte und schärfere Regeln, um geplante Taten zu verhindern.
4: Konkret soll die Verjährungsfrist für schwere sexuelle Übergriffe von bisher 5 auf 20 Jahre steigen. Außerdem wollen die Justizminister erreichen, dass geplante Sexualstraftaten künftig früher aufliegen. Auch dann, wenn sie in Chatgruppen oder auf Online-Plattformen vorbereitet werden. Wer von solchen Plänen erfährt, soll sie künftig melden müssen. Keine Einigung gab es dagegen beim sogenannten nur Ja heißt Ja-Modell. Hier wollen einige Länder das Sexualstrafrecht weiter verschärfen, andere sehen noch Klärungsbedarf. Zoe Tessovali, Nachrichtenredaktion.
3: Apotheken sollen künftig mehr Leistungen wie Impfungen, Vorsorge und Tests anbieten können. Eine entsprechende Reform der schwarz-roten Koalition hat den Bundesrat passiert. Künftig sollen Apotheken unter anderem Angebote zur Vorbeugung und Früherkennung machen, etwa bei Herz-Kreislauf-Erkrankungen, Diabetes oder rund ums Rauchen. Außerdem sollen sie mehr Schutzimpfungen anbieten können. Die Weltraumfirma SpaceX von Elon Musk ist bei ihrem Rekordbörsengang mit einem Plus von gut 11% in den Handel gestartet. Der erste Kurs wurde bei $150 festgestellt, nach einem Ausgabepreis von $135.
5: Die SpaceX-Aktie legt einen Raketenstart hin. Gründer Elon Musk wird damit durch seine Beteiligungen an SpaceX und Tesla zum ersten Menschen mit einem Billionenvermögen, zumindest auf dem Papier. SpaceX verkaufte mehr als 555 Millionen Aktien zu einem Ausgabepreis von $135 pro Stück und nahm damit $75 Milliarden ein. Aus den USA, Tina Eck.
3: Bei der Fußball-Weltmeisterschaft hat Co-Gastgeber Kanada zum Auftakt unentschieden gespielt. Gegen Bosnien-Herzegowina kamen die Kanadier in Toronto nach Rückstand noch zu einem 1:1. Auch die USA starten in dieser Nacht noch ins Turnier. Um 3 Uhr beginnt in Inglewood südlich von Los Angeles die Partie der Amerikaner gegen Paraguay. Zum Wetter, die aktuelle Vorhersage des Deutschen Wetterdienstes. In der Nacht ist es stark bewölkt, der Regen verlagert sich zunehmend in den Osten und Südosten. Tiefstwerte zwischen 16 und 10 Grad. Tagsüber dann im Norden und Osten wolkig und zahlreiche Schauer, im Nordosten einzelne teils kräftige Gewitter, in der Mitte seltener Schauer. Südlich von Main und Mosel heiter und meist trocken. Die Höchstwerte liegen zwischen 18 Grad im Nordwesten und bis zu 28 Grad am Rhein.
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6: Im Moment gibt es keine Meldung über Verkehrsstörungen. Wir wünschen noch eine gute Fahrt.
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5: Ich bin Thomas Propp. Wenn ein Deutscher das Kind einer ausländischen Frau anerkennt, kann das Aufenthaltsrechte sichern. Der Bundestag hat nun ein Gesetz verabschiedet, das Betrug mit der Anerkennung solcher Vaterschaften stoppen soll. Künftig muss die Ausländerbehörde dem zustimmen.
6: Im Visier der Gesetzgeber stehen Betrüger, die Vaterschaften für Kinder anerkennen, obwohl sie weder der biologische Vater sind, noch eine Beziehung zur Mutter haben und sich dafür bezahlen lassen. Das kann im Gegenzug Zugang zu Sozialleistungen und Aufenthaltstiteln sichern. In Niedersachsen hatte das ein Mann bei gleich 47 Kindern getan. Ein lukratives und perfides Geschäft, warnt deshalb die Union. Tanja Wagner, Nachrichtenredaktion.
5: Mehr als 3 Monate nach Beginn des Iran-Kriegs rückt ein Abkommen zwischen Washington und Teheran zur Beendigung der Kämpfe in greifbare Nähe. Laut Pakistans Regierung, die zwischen den Konfliktparteien vermittelt, haben sich Vertreter beider Seiten über ein Abkommen verständigt. Pakistan arbeitet nun eng mit den USA und dem Iran zusammen, um die nächsten Schritte zu finalisieren, heißt es. Ein solches Rahmenabkommen würde zunächst vertiefte Verhandlungen um ein mögliches Ende des Kriegs nach sich ziehen. Frauen und Kinder besser vor sexueller Gewalt schützen, das war ein zentrales Thema der Justizministerkonferenz in Hamburg. Die Ressortchefs von Bund und Ländern wollen unter anderem längere Verjährungsfristen für schwere Sexualdelikte und schärfere Regeln, um geplante Taten zu verhindern.
7: Konkret soll die Verjährungsfrist für schwere sexuelle Übergriffe von bisher 5 auf 20 Jahre steigen. Außerdem wollen die Justizminister erreichen, dass geplante Sexualstraftaten künftig früher aufliegen, auch dann, wenn sie in Chatgruppen oder auf Online-Plattformen vorbereitet werden. Wer von solchen Plänen erfährt, soll sie künftig melden müssen. Keine Einigung gab es dagegen beim sogenannten Nur-Ja-heißt-Ja-Modell. Hier wollen einige Länder das Sexualstrafrecht weiter verschärfen, andere sehen noch Klärungsbedarf. Zoe Tessovali, Nachrichtenredaktion.
5: Bei der Fußball-Weltmeisterschaft hat Co-Gastgeber Kanada zum Auftakt unentschieden gespielt. Gegen Bosnien-Herzegowina kamen die Kanadier in Toronto nach Rückstand noch zu einem 1:1. Auch die USA starten in dieser Nacht noch ins Turnier. Um 3 Uhr beginnt in Inglewood südlich von Los Angeles die Partie der Amerikaner gegen Paraguay. Zum Wetter, die aktuelle Vorhersage des Deutschen Wetterdienstes. In der Nacht ist es stark bewölkt, der Regen verlagert sich zunehmend in den Osten und Südosten. Tiefstwerte zwischen 16 und 10 Grad. Tagsüber dann im Norden und Osten wolkig und zahlreiche Schauer, im Nordosten einzelne teils kräftige Gewitter, in der Mitte seltener Schauer. Südlich von Main und Mosel heiter und meist trocken. Die Höchstwerte liegen zwischen 18 Grad im Nordwesten und bis zu 28 Grad am Rhein.
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8: A4, Kirchheim Richtung Eisenach. Vollsperrung zwischen Friedewald und Wildeck-Hönebach wegen eines LKW-Unfalls. Bitte umfahrt das Gebiet weiträumig. Und die A7, Kassel Richtung Hannover. Vollsperrung zwischen Kreuz Kassel Mitte und Kassel Ost wegen eines Unfalls im Baustellenbereich. Bitte umfahrt auch hier das Gebiet weiträumig.
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